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2: In 6:08, schönen guten Morgen heute am Dienstag, es ist der 12. Mai und ja, das war's jetzt mal mit Frühlings- und sommerlichem Wetter Deluxe. Wir können alle mal sagen, Servus und Hallo Eisheilige, heute richtig frisch. Also wir schaffen Maximalwerte bis 14 Grad und es regnet. Also da kannst du mal drauf einstellen, jetzt in der Früh bis am Vormittag bleibt der Regen dein treuer Begleiter. Also auf jeden Fall Schirm einpacken. Und wenn du höher gelegen wohnst, so zwischen 800 und 1400 Meter, dann kannst du auch Hallöchen Schneeflocken sagen. Da kann es immer wieder mal runterflankern. Am Nachmittag wird es besser, weniger Wind, ein bisschen mehr Sonne. Da erholt sich dann das Wetter ein bisschen, aber frisch bleibt es trotzdem.
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2: Freddy haben wir dir, Krone-Hit-Verkehrscheck, powered by ÖAMTC. Das ist der Blick auf Österreichs Straßen, der verläuft trotz des Regens noch hervorragend. Da gibt es jetzt keine gröberen Verzögerungen. Liegt wahrscheinlich auch an der Uhrzeit, aber eine Nachbaustelle haben wir noch. In Salzburg auf der A10 Richtung Salzburg bei Pastlueck eine Sperre. Dann heißt es noch Ausweichen lokal, die dauert noch bis 6. Ansonsten läuft's. Ich wünsche dir eine gute und vor allem sichere Fahrt in diesen 12. Mai.

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2: Schönen guten Morgen, heute am Dienstag, 5.45 Uhr, dreiviertel sechs ist es mit dabei. Anita, Homeoffice ab Leidinger, guten Morgen nach
3: Schönen
2: Niederösterreich.
3: Guten Morgen. Hallo, guten es Morgen. Regnet die ganze Zeit, crazy, ja. Endlich mal.
2: Super Stimmung, ja, da steigen wir.
3: Hey, aber gerne. Ich habe nie gedacht, dass ich mich freue mal über den Regen. Also muss ich echt sagen, finde es mir nicht so schlecht. Es war staubtrocken die ganze Zeit jetzt, also wirklich arg.
2: Wer sich sonst noch über das herbstliche Wetter im Mai freut, bespreche ich mal gleich. Tamara ist für die Nachrichten zuständig. Freddy sagt uns, wie es auf den Straßen ausschaut.
4: Jawohl.
2: Und jetzt alle Details zum Regen und wie viel wir noch erwarten von Anita. Guten Morgen.
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3: Schönen guten Morgen heute am Dienstag und der dickere Mantel ist definitiv die bessere Wahl heute. Unbedingt regenfest unterwegs sein, es wird heute richtig ungemütlich nass. Am Nachmittag regnen sich die Wolken dann aber aus. Kühlere 14 Grad gibt es heute höchstens. Morgen Nachmittag sieht es dann definitiv wieder sonniger aus.
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4: 5.47 Uhr, Freddy Hamberdier, Krone-Hit-Verkehrscheck, powered by ÖAMTC. Das ist der Blick auf Österreichs Straßen und da haben wir noch eine Nachtbaustelle für exakt 13 Minuten und zwar in Salzburg. Auf der A10 Richtung Salzburg zwischen dem Knoten Ponga und Werfen gesperrt. Umleitung gibt es da über die BN159, aber ab 6 Uhr ist dann die A10 wie gewohnt offen. Ansonsten läuft's, gute und vor allem sichere Fahrt und Tamara Hendrich hat die Nachrichten.
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5: In Wiener Neustadt geht heute der Prozess rund um das verhinderte Attentat auf ein Taylor Swift-Konzert in Wien weiter. Du erinnerst dich, Ende April hat sich der Hauptangeklagte zunächst geständig gezeigt. Nach mehreren Stunden der Einvernahme sagt er plötzlich, er habe nicht vorgehabt, den Anschlag durchzuführen. Das soll heute geklärt werden. Jetzt geht er wirklich los, der ESC in Wien. Heute Abend kämpfen 15 Acts im ersten Semifinale um die begehrten Finalplätze. Heute kommen 10 Länder weiter, darunter auch die Favoriten der Buchmacher für den ESC-Sieg, Finnland und Griechenland. Um 21 Uhr geht's los. Wir bleiben gleich beim Song Contest. Das ESC Village am Rathausplatz musste gestern Abend wegen einer Unwetterwarnung geräumt werden. Wegen des schlechten Wetters erwarten die Veranstalter generell weniger Besucher. Die für heute angekündigte Ringsperre wird deswegen aufgehoben. Nach wie vor beschäftigt uns das niederländische Kreuzfahrtschiff, auf dem das Hunter-Virus ausgebrochen ist. Auf Teneriffa ist das Schiff jetzt vollständig evakuiert worden. Inzwischen ist aber ein weiterer Passagier, ein Spanier aus Madrid, positiv auf das Virus getestet worden. Weil sie sich im Flugzeug ein bisschen zu lieb gehabt haben, sind jetzt ein 55-Jähriger und eine 60-jährige Frau in Argentinien kurzzeitig festgenommen worden. Die beiden sollen sich während des 7-stündigen Flugs zwischen Panama und Argentinien kennengelernt haben. Nach verdächtigen Bewegungen, wie es heißt, sollen die Flugbegleiter sie beim Sex erwischt haben. Die beiden wurden nach der Landung von der Flughafenpolizei festgenommen.
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1: Es ist 5 Minuten nach 6. Guten Morgen, hier ist Krone Hit und du weißt, die Gleichung ist ganz einfach. Auch wenn gestern die Mathe-Matura schon vorbei ist. Ein Satz ist 10.000 Euro. 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
2: 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Hallo? Wer ist da?
3: Da spricht Janita.
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1: Schönen guten Morgen, wir stehen gemeinsam auf und wir brauchen jetzt deine Hilfe in der Entscheidung. Anita hat einen Hit wieder mal gehört und ist der Meinung, dass wir den unbedingt spielen müssen.
2: Ja.
1: Ich muss sagen, ich bin nicht der Meinung, aber gehen wir es mal der Reihe nach durch, ja?
2: Seit dem Coachella-Festival ist jemand nämlich wieder komplett im Hype, und zwar Justin Bieber.
1: Genau, weil er einfach seine Hits auf YouTube nochmal vorgespielt und nachgesungen hat.
2: Die Performance war ja okay. Aber ich bin komplett drinnen. Auf Instagram wird der Song so oft verwendet für Videos. Und zwar ein Song gemeinsam mit Nicki Minaj und dem DJ Set, ist 14 Jahre alt, aber der geht jetzt gerade steil, und zwar Beauty and the Beat. Finde ich mega, hör mal. So einen Galopp-Beat irgendwie. Wenn ich den Song höre, dann stelle ich mir vor, wie ich gerade auf dem Pferd reite und wir fetzen gerade so durch die Gegend. Wie schön ist dieses Lied einfach, und ich höre es seit
1: Bibi
2: Wochen.
1: Und Tina.
2: Matthias und Sabrina.
1: Ja, genau.
2: Okay. Also ich finde diese Nummer. Hey, Moment. Also wir machen jetzt eine Abstimmung. Der Meinrad bringt jetzt auch irgendeinen Blabla-Song. Aber bitte denke jetzt an diese Justin Bieber-Nummer. Merk sie dir und merk dir auch die Zahl 1, okay? Die brauchen wir nachher noch für WhatsApp, okay?
1: Und stell dir vor, wie Anita auf dem Pferd wegreitet und nicht mehr wiederkommt. Da würde ich auch sofort 1 drücken. Oder, Achtung, Achtung, Radio lauter drehen. The one and only George Ezra. Nach wie vor eine der 5 weltbesten Nummern aller Zeiten.
2: Finde ich gar nicht.
1: Ja,
2: so
1: das weiß ich, dass du dich
2: findest. Radionummer ist das.
3: Radionummer.
1: Also ich stelle mir nicht vor, dass ich auf dem Pferd sitze, während George Ezra läuft.
3: Was stellst
1: und
3: du
1: irgendwo
3: dir
1: hinreite.
3: Vor, Meinrad?
1: Ich stelle mir vor, naja, gibt es 2 Varianten. Die eine, die man im Radio erzählen kann.
2: Ja.
1: Ich stelle mir einfach vor, du sitzt irgendwie ganz, ganz gemütlich mit ein paar Freunden, trinkst ein gutes Gläschen, vielleicht auf einer Veranda draußen, rauchst eine Zigarre.
2: Oder an der Hotelbar.
1: Dir, was für ein oder an der Hotelbar. Was für ein schöner Tag. Also es ist ganz klar, wir werden George Ezra spielen, deswegen drück einfach noch 2.
2: Nein.
1: Bitte, oder schick uns 2 auf WhatsApp, damit wir das auch abgeklärt haben.
2: Also auf WhatsApp, okay? Also wir schreiben nochmal hier zusammen, 07711 27711 ist die WhatsApp-Nummer. Und du entscheidest jetzt einfach, findest du Justin Bieber besser? Die Antwort lautet ja. Dann schick uns eine 1 und findest
1: eine
2: du die Nummer...
1: Einen Einser, wo sind wir bitte?
2: Einen Einser.
1: Eine 1, ich habe eine 1 in Mathe.
2: Und... schick uns die Zahl 2, wenn du Meinrad seine langweiligen Song halt eben haben möchtest.
1: Also schick uns ganz einfach an 2, dann ist alles erledigt, ja? 07711 27711. Guten Morgen.

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5: Schönen guten Morgen, hier ist Kronet. Wir stehen gemeinsam auf. Jetzt ist es 6.21 Uhr, 9 Minuten noch, dann ist es 6:30. Wir haben die wichtigsten Infos für dich. Freddy sagt dir, wie es auf den Straßen ausschaut.
6: Yep.
5: Und zum Wetter, also gute Nachricht für viele, dass es regnet, aber doch für den Mai relativ frisch, muss man sagen. November, ja, Wetter im Mai, Details gibt es jetzt von Anita.
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9: Schönen guten Morgen heute am Dienstag. Und der Regen hat jetzt mal einiges aufzuholen, nachdem es jetzt so lange so trocken war. Oberhalb von 800 Metern schneit heute auch stellenweise. In Kärnten krachen noch ein paar Gewitter durch, aber es hört dann auf, spätestens heute Nachmittag. Es bleibt aber sehr frisch. 14 Grad ist heute das Höchste. Wenn ich daran denke, gestern so 25 Grad maximal, heute einfach nur so 14 Grad maximal. Dann bleibt es länger trocken. Morgen Nachmittag gibt es dann auch wieder Sonnenschein.
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10: In 7 Minuten, 6:30, Freddy haben bei dir. Krone-Hit Verkehrscheck, powered by ÖAMTC. Der Blick auf Österreichs Straßen und da sind wir gleich mal in Oberösterreich. Und zwar auf der Umleitungsstrecke wegen der gesperrten B3. Da staut es und zwar Richtung Linz und zwar bei Pulgern plus 20 Minuten. Und dann hat der Frühverkehr in Wien eingesetzt auf der Tangente Richtung Süden. Von hier Stetten bis zum Knoten Prater rechnet circa eine Viertelstunde mehr ein. Ansonsten läuft es aktuell ganz gut. Ich wünsche dir eine sichere Fahrt in diesen Dienstag.
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11: Hi, hier ist Christian Mederitsch und ich bringe dir einen Hit, der am Durchstarten ist in den US-Charts. Das ist Ella Langley, jetzt hier auf Krone-Hit.

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Alex Warren hier auf Krone Hit. Schönen guten Morgen heute am Dienstag. Zeit wird's für den ersten Kaffee und jetzt gibt's die meiste Musik zum Aufstehen. Major Lazer für dich.

0: 7 Minuten nach 7:30 ist es. Hier ist Kronehit. Guten Morgen heute am Dienstag. Die nächsten Wetteraussichten gibt es in 8 Minuten um 3:15 bei uns. Da gibt es die ganzen Infos. Wir sind ja mitten in der Matura-Woche, gestern Mathe-Matura. Und Freddy, du warst ja so ein super Schummler in der Schule.
1: Naja, super Schummler. Also ab und zu war es notwendig, ein bisschen Unterstützung zu bekommen. Und ich war in einer katholischen Privatschule und da ist Religion schon ziemlich knackig, muss ich sagen.
2: Echt? Was lernt man da? Dass Jesus übers Wasser geht, oder wie?
1: Wie er es teilte, wie er Wasser zu Wein macht. Nein, es war wirklich zart bei uns, die Realität.
0: Das hat am besten gefallen, wie er Wasser zu Wein macht in der Schule, gell?
1: Da war ich schon stark dabei, ja. Und Schwester Edith, ich entschuldige mich wirklich dafür, aber ich habe...
0: Du musst dich beim lieben Gott entschuldigen, also, Schwester Edith.
1: Sorry. Ich habe mir die Sachen aufs Handy per Sprachnachricht eingesprochen und dann via Ohrstöpsel, ich hatte lange Haare, deshalb ist es nicht aufgefallen, ins Ohr dieses Kopfhörer gesteckt und im Bankfach am Handy Play und Pause gedrückt. Und gewusst, was ich abschreiben muss.
0: Was, beim Religionstest oder was?
1: Beim Rallye-Test, ja.
0: Ja, aber ich meine, Freddy, was war beim Rallye-Test? Wie der Chef heißt, Gott, das kannst du ja merken, oder?
1: Nein, bitte. Das war so viel schwerer in der Privatschule, in der katholischen.
0: Ah, kann die mir Ding, das gar nicht wie viel vorstellen. Waren das? Die 90 Gebote, die 100 Gebote, 7 Gebote. Also, ja, Freddy, ich bin beruhigt. Ja. Also, ich muss sagen, mit deiner Ausbildung bist du bei Kronehit richtig. Willkommen, ja. Guten Morgen, Schummelt beim Rallye-Test. 6.38 Uhr.
2: Ja, aber nicht so schlecht mit dem Kopfhörer.
1: Na, sehen Sie? Ja, du sagst, neun Mann.

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3: 6.45 Uhr ist es, 3:47 Uhr. Guten Morgen, heute am Dienstag ist eine kurze Woche. Kühl starten wir in den Tag mit dabei. Anita, Homeoffice, Ableidinger, guten Morgen.
4: Guten Morgen, Hallöchen.
3: Tamara ist für die Nachrichten zuständig bei uns in der Sendung. Schönen guten Morgen.
5: Schönen guten Morgen.
3: Freddy sagt uns gleich, wie es auf den Straßen ausschaut. Guten Morgen.
6: Jawohl, guten
3: Noch
6: Morgen.
3: Noch ein kurzer Hinweis in eigener Sache, 0771 11 2 77 11. Schick bitte eine WhatsApp mit 2 an diese Nummer, damit wir dann George Ezra hören um 15 Minuten
4: Oder
3: nach 8.
4: Du schickst.
3: Genau, bravo.
4: Okay.
3: Ja?
4: Oder du schickst eher die Zahl 1, ja, damit wir jetzt gleich Beauty and the Beat hören von
3: Bitte.
4: Justin Bieber. Bitte lauter.
3: Also ich glaube, es ist alles vorbereitet. Alles vorbereitet für George Ezra. Und jetzt, Anita, ist trotzdem ein Auftritt. Hier sind die Wetteraussichten. Guten Morgen.
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4: Schönen guten Morgen heute am Dienstag und gestern noch 25 Grad. Heute schneit oberhalb von 800 Metern und das jetzt Mitte Mai. Heute gehen sich maximal nur 14 Grad aus. In Kärnten krachen noch ein paar Gewitter durch, aber es hört dann spätestens am Nachmittag auf zu regnen. Dann bleibt es länger trocken. Morgen Nachmittag dann wieder sonniger.
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6: 6.46 Uhr, Freddy Hahn bei dir. Krone Hit Verkehrscheck, powered by ÖAMTC. Und trotz des Regens ist es überschaubar. Es ist eigentlich nur klassischer Frühverkehr. Zum Beispiel in Oberösterreich auf der B3 Richtung Linz zwischen Perg und Mauthausen rechne 15 Minuten mehr Zeit ein. Dann sind wir auf der Umleitungsstrecke wegen des gesperrten Abschnitts der B3 Richtung Linz. Da staut es bei Pulgern plus 20 Minuten. Und in Wien auf der Tangente Richtung Süden von Hirschstetten bis zum Knoten Prater rechne aktuell eine Viertelstunde ein. Sonst läuft's, gute und sichere Fahrt. Und damit du da top informiert in den Dienstag startest, haben Mara Hendrich.
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7: In Wiener Neustadt steht heute wieder ein langer Prozesstag am Programm. Es geht unter anderem um den verhinderten Terroranschlag auf ein Taylor Swift-Konzert in Wien. Die zwei Angeklagten sollen aber auch weitere Anschlagspläne in Istanbul und Dubai gehabt haben. Außerdem wird ihnen vorgeworfen, einen ehemaligen Schulfreund zu einem Anschlag in Mekka überredet zu haben. Der hat dort 5 Menschen verletzt und sitzt in Saudi-Arabien in Haft. 15 Acts kämpfen heute im ersten ESC-Semifinale um den Einzug ins Großfinale am Samstag. 10 Plätze gibt's. So gut wie sicher mit dabei sind laut Prognosen etwa Schweden, Kroatien und Israel. Aber auch Finnland und Griechenland werden als heiße Favoriten gehandelt, sogar für den Sieg. Traurige Nachrichten aus Leoben. Nach einer Gasexplosion am 6. Mai ist gestern einer der schwer verletzten Arbeiter verstorben. Es handelt sich dabei um einen 56-jährigen Mann. Mittlerweile haben Ermittler die Ursache für die Explosion gefunden. Eine undichte Gasflasche dürfte der Übeltäter gewesen sein. Es ist ein Hin und Her in Sachen Waffenruhe im Irankrieg. Diese hängt laut US-Präsident Donald Trump nur noch am seidenen Faden. Die USA haben zunächst ein Abkommen über eine Beendigung des Krieges vorgelegt, für den Iran eine Aufforderung zur Kapitulation. Das Gegenangebot gefällt mir nicht, wie Trump selbst sagt. Griechenland zieht jetzt die Notbremse beim Massentourismus. Die Regierung hat dazu gestern neue Regeln präsentiert. Auf beliebten Ferieninseln wie Rhodos, Kos, Santorini und Mykonos dürfen neue Hotels maximal 100 Betten haben. Außerdem dürfen in einem Bereich von bis zu 25 Metern zum Meer keine neuen Gebäude mehr errichtet werden.
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0: Schönen guten Morgen, hier ist Kronhit, es ist Punkt 7. Du weißt, um Punkt labern gerne viele. Wir spielen Musik vor der jetzt zur vollen Stunde.
1: Jetzt mit Ed Sheeran, guten Morgen.

0: Es ist 6:06. Schönen guten Morgen. Heute am Dienstag, am Samstag, großes Finale im Song Contest in Wien. Und die Frage ist, würdest du für 5000 Euro pro Nacht deine Wohnung vermieten? Rund um den Song Contest, würdest du das machen?
1: Gibt es das Angebot leicht? Oder
0: das
1: wie?
0: Angebot gibt es von mir. Ich gebe mich ja als Song Contest Produzent aus. Und du weißt, da kommen ja ganz, ganz viele Stars. Und da brauchen wir natürlich noch die eine oder andere Bleibe. Und werde jetzt gleich mal versuchen, für 5000 Euro pro Nacht eine Wohnung für einen geheim zu haltenden

0: Und die Frage ist, würdest du für 5000 Euro pro Nacht deine Wohnung vermieten, rund um den Song Contest? Würdest du das machen?
1: Gibt es das Angebot leicht?
0: Oder das wie? Angebot gibt es von mir. Ich gebe mich ja als Song Contest Produzent aus und du weißt, da kommen ja ganz, ganz viele Stars und da brauchen wir natürlich noch die eine oder andere Bleibe und werde jetzt gleich mal versuchen, für 5000 Euro pro Nacht eine Wohnung für einen geheim zu haltenden Superstar, der auch zum Song Contest kommt.
1: Ist es jetzt echt jetzt oder prankst du jetzt da jemanden?
0: Ich hoffe, dass es echt wirkt, aber ich versuche, wen zu pranken, ja?
1: Okay.
0: Okay. Los geht's.
2: Hallo?
0: Ja, hallo, grüß Gott, guten Tag. Spreche ich jetzt mit dem Herrn F***? Stimmt das?
2: Bitte.
0: Ja, guten Tag. Mein Name ist Martin Kreuter. Ich bin Chefproduzent des Eurovision Song Contests, der in Wien stattfindet. Wir wissen ja, dass Sie in der Gasse wohnen, ja?
2: Okay, darf ich fragen, von wo?
0: Ja, ich bin Produzent, wir machen Filme, wir wissen relativ viel. Wir würden ganz gerne für 48 Stunden Ihre Wohnung mieten. Es gibt nämlich einen Superstar, der noch überraschend zum Song Contest kommt. Und den müssen wir super, super, super, super versteckt in einem Umkreis von maximal 10 Minuten zu Fuß. Von Ihnen sind 7 Minuten zur Stadthalle unterbringen. Wie groß ist denn Ihre Wohnung? Circa?
2: Unsere Wohnung hat fast 70 Quadratmeter.
0: Okay, und dürfte ich Sie bitten, können Sie mir ganz kurz sagen, wie Ihr Bad ausschaut? Weil da ist unser Superstar ein bisschen heikel. Das könnte sein, dass wir das ein bisschen adaptieren müssten. Welche Farbe hat Ihr Bad?
2: Weiß.
0: Ganz weiß, okay. Haben Sie Badewanne oder Dusche?
2: Wir haben eine Duschkabine.
0: Würde Sie stören, wenn wir ein neues Bad machen?
2: Ich muss das mit meiner Frau besprechen.
0: Ja? Wäre es möglich, dass wir auch eine Badewanne in dieses Bad hineinbringen?
2: Nein.
0: Welche Farbe hat das WC? Was ist das für
2: weiß.
0: Farbe?
2: Weiß.
0: Auch weiß. Okay, ja, weiß geht gar nicht.
2: Es ist alles weiß in der Wohnung.
0: Okay, also das müssten wir, könnten Sie andere Farbe auch akzeptieren? Ich meine, weil der oder die mag rosa wahnsinnig gern. Und das müssen wir.
2: Na, dann können Sie von mir aus, würde mir nicht stören.
0: Kinderzimmer, ist da irgendwas fix eingebaut? Weil wir müssten im Kinderzimmer ehrlicherweise das rausreißen, weil der braucht einen Fitnessraum zum Retreat.
2: Die Zwischendecke ist fix verbaut.
0: Ja.
2: Das wird herausfordern, das rauszureißen, weil ich habe das wirklich festgebaut. Das wird, wie gesagt, das muss ich alles mit meiner Frau besprechen. Und dann, aber. Wie haben Sie gesagt, heißen Sie nochmal?
0: Ich glaube, was Sie ganz wichtig mit Ihrer Frau besprechen müssen, ist, dass hier Krone Hit ist und Sie tatsächlich Ihre Wohnung vermietet hätten.
2: Ich weiß nicht, Mayra Knapp.
0: Ja!
2: ich habe gewusst, das erste Mal, ich habe diese Stimme kenne ich. Die Stimme kenne ich. Oh mein Gott, was wollen Sie mir jetzt sagen?
0: Ich wollte schauen, ob wir jemanden finden, der für 3 Tage aus seiner Wohnung auszieht.
2: Ja, auf jeden Fall.
3: Stark.
1: Ja. 5000 Euro. Badezimmer abbrechen. Aha, okay.
0: Naja, abbrechen. Wir möchten es nur neu machen, oder?
1: Also das in rosa.
0: Unser Superstar braucht eben eine Badewanne, ja? Und leider müssen wir auch das Kinderzimmer vollkommen rausreißen, weil der braucht eine Fitness-Area.
1: Aber super Antwort von ihm. Das muss ich mit meiner Frau besprechen, damit die halt dann genau. Nein sagt. Das ist schon ganz gut.
0: Echter Mann, der weiß, wer hier wirklich die Entscheidungen trifft. Hier ist Krone Hit. Guten Morgen am Dienstag.

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1: Guten Morgen, 15 Minuten nach 7 ist es. Jetzt geht's los. Es geht um einen einzigen Satz, den wir hören möchten von dir. Ich höre Krone Hit, die meiste Musik. Anita, du bist ready in deiner Hauptrolle.
2: Mit meinem 10.000-Euro Geldkoffer und Autoschlüssel habe ich jetzt auch. Ich rufe jetzt an. Vielleicht läutet dein Handy jetzt. Also bitte jetzt richtig abheben, okay? Ich höre Krone Hit, die meiste Musik, okay?
3: Echo?
2: Boah, das war jetzt gerade so knapp, Nadja.
3: Hallo.
2: Oh, hallo. Du weißt noch nicht, worum es geht, oder?
3: Nein, der 10.000 Euro Anruf.
2: Ja, okay, du weißt doch, worum es geht. Ja, warum hast du so abgehoben?
3: Okay. Echt jetzt?
2: Ja, leider, ja.
3: Na, geh, scheiße.
2: Ja. Bitte, das wären jetzt deine 10.000 Euro gewesen, Nadja, und der Opel Astra Electric für ein Jahr würde es nach Machtrenk gehen.
3: Nein, ja.
2: Wo bist denn du vielleicht gerade?
3: In der Arbeit.
2: Okay, auf Lautsprecher, damit alle mal kurz mithören können.
3: Genau, ja.
2: Leute, kurz zum Mitschreiben, die Nadja hat falsch abgehoben, nur zur Info.
3: Ja.
2: Das Mitleid hält sich da irgendwie in Grenzen. Die lachen da einfach.
4: Na, bei den Arbeitskollegen brauchst du keine Feinde, oder?
1: Ja, aber muss sagen, kurz nach 7, Anita, ich glaube, du hast dann Adi den ganzen Tag versüßt schon, gell?
2: Ja, hey, die ist gerade im Büro angekommen. Gefreut.
1: Ja, trotzdem liebe Grüße nach Machtrenk bei Wels und nicht vergessen, wenn bei dir das Telefon läutet. Anita telefoniert weiter, telefoniert sich kreuz und quer durch Österreich. Mhm. Abheben und richtig melden. Ich höre Krone Hit, die meiste Musik.
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3: Schöne guten Morgen, wir stehen gemeinsam auf. Es ist Dienstag in der Früh, 7.22 Uhr, 8 Minuten noch, dann ist es 7:30. Wie schaut's aus auf den Straßen? Wo brauchst du ein bisschen länger? Und die fast noch wichtigere Frage, was ist los mit dem Wetter? Irgendwie habe ich das Gefühl gehabt, wir haben es schon geschafft. Und der Frühling ist da und wir freuen uns auf den Sommer, aber relativ kühl starten wir heute in den Tag. Es hat sogar noch mal geschneit.
4: Ja.
3: Details zum Wetter jetzt von Anita. Guten Morgen.
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4: Schönen guten Morgen heute am Dienstag und ich habe schon ein paar verschneite Insta-Stories gesehen. Heute schneit es nämlich stellenweise oberhalb von 800 Metern. Ich erinnere, heute 12. Mai. Sonst geben die Wolken heute nochmal alles, am Nachmittag dann aber trocken. Aber trotzdem kalt, der Wind macht es auch nicht recht viel besser. Allerhöchstens 14 Grad gibt's. Dafür morgen Nachmittag mehr Sonnenschein.
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3: In 7 Minuten 7:30, Freddy Hamm bei dir. 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Der Blick auf Österreichs Straßen und die längsten Verzögerungen gibt's heute in Wien und Oberösterreich. In Wien auf der Tangente 20 Minuten und zwar Richtung Süden von Hirschstetten bis zum Knoten Prater. Und in Oberösterreich auf der B3 Richtung Linz zwischen Perg und Mauthausen, da dauert's eine Viertelstunde länger. Und auf der B1 Richtung Linz vor dem Mona Lisa Tunnel. Ansonsten läuft's, gute und vor allem sichere Fahrt.
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0: Guten Morgen, 7.36 Uhr ist es, 6 Minuten nach halb 8, Dienstag in der Früh. Wir stehen gemeinsam auf. Um 3:15 gibt es wieder die nächsten Nachrichten bei uns. Mit den wichtigsten Infos, auch wettermäßig, was uns erwartet. Es ist ja eine kurze Woche. Donnerstag ist ja Feiertag.
1: Ja.
0: Und Donnerstag ist ein ganz besonderer Tag, weil mein jüngster Sohn mit den Ehrlich Brothers auf der Bühne stehen wird.
1: Oha.
2: Mit den Zauberern?
0: Also mit den Zauberern. Ich bin selber ganz überrascht, ja.
2: Die so komische Frisuren haben, der eine, der so ein bisschen
0: ausschaut aus wie ganz genau, Tokyo Hotel von damals.
1: Ja, aber gell? Die sind halt riesig, die sind echt mega, die zwei Jungs, und machen schon eine gute Show.
0: Die kommen nach Innsbruck und haben irgendwie, ein Freund von mir kennt irgendwen und haben gesagt, du, die brauchen einen Zauberlehrling, würde eines deiner Kinder mitmachen. Und mein Jüngster hat gesagt, wenn ich ein eigenes Mikrofon bekomme, mache ich mit. Also ich bin gespannt,
2: wie das wird. Ja. Ja? Das ist dein Kind, also die wissen, wie begabt dann, also wie begabt
0: der Vater
2: ist.
0: Das weiß ich nicht.
1: Ja, da raschelt sicher nicht ein Mikro.
0: Ja, das ist leicht möglich. Aber ich bin gespannt. Ja, das macht hier doch tausende Zuschauer. Also,
2: ja, aber glaubst, also ist dann auf der Bühne vor vielen anderen?
0: Anscheinend.
2: Oder was? Und das will er auch wirklich machen?
0: Ja, ich habe ihn gefragt und jetzt kümmert sich meine Frau drum. Also die haben schon irgendwie telefoniert und die werden das schon irgendwie machen. Ja, ja,
2: und keine Ahnung. Da jeden Tag. Na, spannend. Bitte kannst du ein Video machen und mir dann schicken, wenn es geht.
0: Ja, danke. Ich werde vielleicht irgendeinen anderen bitten, dass er ein Video macht, dann sieht man auch was, oder?
2: Ja. Das,
1: aber sitzt du dann voller Stolz in der dritten Reihe, ja, und sobald es vorbei ist, stehst du auf und sagst, Das ist mein Sohn!
0: Na, sicher.
2: Oder ist es unangenehm?
0: Na, unangenehm ist es mir überhaupt nicht. Ich meine, denke ich mir, ich würde für kein Geld der Welt da rausgehen, aber gut.
2: Ich wusste gar nicht, dass du überhaupt zu denen überhaupt hingehst, dass dich sowas überhaupt interessiert.
0: Na, jetzt bin ich eingeladen.
2: Zauberer.
0: Natürlich,
2: ja.
0: Hallo, entschuldige. Wenn man jemanden hat, der mit on stage ist, hat man natürlich auch Tickets für die Veranstaltung.
2: Na, ich bin gespannt, bitte erzählst du.
0: Also Donnerstagabend, ja. Schaut sich die Ehrlich Brothers an oder schaut sich meinen Sohn mit den Ehrlich Brothers an in Innsbruck, ja?
2: Zweiteres. Hilfe, der schreit nach Fail.
3: No fighting.

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2: 7.45 Uhr, 3.48 Uhr ist es. Schönen guten Morgen. Hier ist Krone Hit mit dabei. Anita Homeoffice Bleidinger, guten Morgen.
3: Guten Morgen, heute am Internationalen Tag der Pflegenden, Meinrad. Was hast du dir Spezielles überlegt für dein Personal?
2: Sag der mal. Pflegenden ist heute, ja?
3: Ja.
2: Muss ich mir überlegen, aber ich muss sagen, ich genieße meine 24-Stunden-Pflege. Ja?
4: Meinrad, bei den Nachrichten gut zuhören, da gibt es etwas für dich.
2: Am Wirklich?
4: Ja, am Schluss ja? Gut zuhören, ja?
2: Aber bitte laut und deutlich reden. Ja,
4: ich bemühe mich, ja.
2: Freddy, sagt uns, warum du in Wien wieder mal eine halbe Stunde länger brauchst, nur weil es ein bisschen regnet, das versteht kein Mensch. Und wie lange unser Regen noch erhalten bleibt und dieser Herbst mitten im Mai. Details jetzt zum Wetter von Anita.
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3: Schönen guten Morgen heute am Dienstag und heute ist wettermäßig der räudigste Tag der ganzen Woche. Aber hey, spätestens am Nachmittag hört es dann auf zu regnen. Oberhalb von 800 Metern schneit es auch immer wieder. Windig ist es, 14 Grad gibt es heute nur maximal, also deutlich kälter als gestern. Aber dafür gibt es Sonnenschein morgen Nachmittag wieder.
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5: 7.46 Uhr, Freddy haben wir dir. Schönen guten Morgen an diesem verregneten Dienstag. Der Blick auf Österreichs Straßen beim Krone-Hit-Verkehrscheck, powered by ÖAMTC. Starten wir gleich mal ganz im Westen, im Ländle, vor Adelberg, A14 Richtung Innsbruck. Da gibt es Blockabfertigen vor dem Pfändertunnel. Dann geht es weiter nach Oberösterreich, B3 Richtung Linz. Zwischen Perg und Mauthausen lässt du eine Viertelstunde liegen. Dann nach Niederösterreich auf der A2 Richtung Wien. Da macht schon der Regen ein bisschen Sorge zur Verzögerung. Und zwar ab Dreiskirchen plus 20 Minuten. Und die längsten Wartezeiten oder Verzögerungen gibt es in Wien auf der Tangente Richtung Süden. Von Hirschstetten bis zum Knoten Prater verlierst du eine halbe Stunde Regen und Tangente. Das verträgt sich einfach nicht. Ich wünsche dir eine gute und vor allem sichere Fahrt. Und jetzt geht's weiter mit Tamara Hendrich.
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4: Ein Stich ins Herz für alle Taylor Swift-Fans. Die abgesagten Konzerte 2024 in Wien wegen eines geplanten Terroranschlags. Heute wird dazu der Prozess in Wiener Neustadt fortgesetzt. Der Zweitangeklagte wird heute einvernommen. Außerdem soll ein psychiatrisches Gutachten präsentiert werden. In einem anderen Prozess hat es gestern Nachmittag bereits ein Urteil gegeben. In Salzburg wird ein Mann vom Vorwurf des Mordes freigesprochen. Er hat letzten Juli einen Einbrecher mit einem Schuss in den Hinterkopf getötet. Für die Geschworenen Notwehr. Der Prozess endet gestern mit einem Freispruch. Das Urteil ist nicht rechtskräftig. Dem ESC macht das Wetter zu schaffen. Das ESC-Village am Rathausplatz musste gestern wegen Unwettergefahr geräumt werden. Wegen des Wetters erwarten die Veranstalter auch generell weniger Besucher. Eigentlich war ja anlässlich des ersten Semifinales heute auch eine Ringsperre vorgesehen, die ist jetzt verworfen worden. In Spanien ist jetzt ein weiterer Passagier der Hondius positiv auf das Hantavirus getestet worden. Er befindet sich in Madrid in einem Spital, noch ohne Symptome, wie es heißt. Das Kreuzfahrtschiff ist wieder am Weg zurück Richtung Rotterdam. Gestern Abend sind die letzten Passagiere auf Teneriffa evakuiert worden. So, und jetzt laut und deutlich für dich, Meinrad, die gute Nachricht zum Schluss. Trotz Budgetengpass wird das Pflegegeld auch 2027 erhöht. Das verkündet heute Sozialministerin Corinna Schumann passenderweise am heutigen Tag der Pflegenden. 120 Millionen Euro sind dafür im Doppelbudget verankert. Das betrifft immerhin eine halbe Million Menschen in Österreich.
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0: Es ist Punkt 8 Uhr. Guten Morgen. Vorletzte, vorletzte Stunde gleich bei uns. Und noch kurz der Reminder, wenn du Justin Bieber hören möchtest, schick uns eine WhatsApp unter 0771127711 mit 1. Und wenn du aber George Ezra hörst.
1: Hey, das ist die Nummer von Justin Bieber. Ach, du musst mal so kurz anhören. Bitte lauter.
0: All das wollte ich vermeiden, oder? Das machen wir uns gleich an. Wenn du aber George Ezra hören möchtest.
1: Dann wähle 0771127711 ist die Nummer. Daher, du bestimmst das jetzt auf WhatsApp. Also bitte stimm noch ab für 1, okay? Danke.
0: 2.
1: Ja.
0: Ah, bravo.
1: Und ich glaube, es wird Justin Bieber, glaube ich.
0: So, und jetzt haben wir volle Hitze, volle Stunde. Genug gequatscht.
2: Taylor Swift hier.

0: Guten Morgen, wir sind in der Matura-Woche. Hier ist Kronehit und jetzt ist es 6 Minuten nach 8. Wir hören ja einige Geschichten. Es werden Passwörter gestohlen. Es wird versucht, in WLANs einzubrechen, um an die Fragen zu kommen. Für die Matura ist in Schulen in Österreich schon passiert. Es gibt aber noch die guten alten Schummeltricks. Julia aus Krems ist jetzt bei uns am Telefon. Du hast eine Zwillingsschwester und das war natürlich der ganz, ganz große Vorteil beim Schummeln.
1: Genau.
2: Echt? Also auch bei Prüfungen und so?
1: Ja.
3: Sehr gut. Ja, aber das denke ich immer als Zwilling. Offiziell existiert nur einer. Dann hat man ein herrliches Leben.
1: Ja.
3: Auch auf der Uni und so.
4: Und war das nur in der Schule so oder bei Burschen auch so? Dass du im Zweifelsfall manchmal deine Schwester geschickt hast.
3: Ja, eine ist dann ins Bad gegangen und die andere kam wieder raus.
2: War deine Schwester da auch besser?
1: Nein.
2: Ich wollte also wissen, was da los ist.
4: War deine Schwester da auch besser?
2: Ja,
4: das ist eine Frage, die nur du stellen kannst. Man muss sagen, er weiß es nicht, weil er weiß ja nicht, dass es die Schwester war. 7 Minuten nach 8 ist es. Guten Morgen. Baby,

0: Guten Morgen, 10 Minuten nach 8 ist es. Du entscheidest, soll Anita gewinnen? Eher ja. Nicht, würde ich sagen. Mit Justin Bieber, dann schick uns eins, vollkommen unwichtig. Oder jetzt ganz wichtig, schick uns auch unter 07711 2711 einfach einen Zweier auf WhatsApp, das reicht. Dann hören wir gleich George Ezra, was sonst?
1: Nein,
0: also zwei
1: nicht.
0: Schicken, 07711 2711 2 2

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1: 14 Minuten nach 8 ist es. Schönen guten Morgen heute am Dienstag und heute eine schwierige Entscheidung für dich. Anita, noch einmal Justin Bieber.
2: Moment mal ganz kurz. Ich muss eine Sache dazu noch vorsagen.
1: Bitte.
2: Stell dir eine wunderschöne Allee vor. Alles ist grün, die Bäume blühen. Du sitzt am Pferd und galoppierst da durch diese Allee.
1: Bitte
2: und
1: noch eine
2: Moment,
1: Kaffee,
2: leise jetzt. Ja. Und hörst du diesen
3: Zucker,
2: Song?
3: Ja, bitte.
2: Bitte, könnt ihr mal kurz zuhören. Der Beat passt so gut zum Galopp.
1: Ja.
2: Bitte lauter. Justin Bieber, einfach mega coole Nummer.
1: Beauty und jetzt and stell dir mal vor, du bist mit deinen besten Freunden unterwegs. Ihr habt es super lustig, super Stimmung. Mädels sind auch dabei. Und
2: da kommt
1: du
2: so ein
1: hörst,
2: Downer.
1: Du hörst diese Nummer in der Bar.
2: Ja.
1: Blue.
2: So ein Rauschmeister-Song.
1: Ja, überhaupt nicht. Vor allem mit der wichtigsten Textzeile, so kann man dann auch jemanden ansprechen. Put your hands up, this is a heist.
3: Es muss also, doch übersetzen, mein
1: ja, Hände hoch, das ist ein Überfall. Also na, für die Anita, Entschuldigung, ja. Ja, ja. So kann man schon ins Gespräch kommen.
2: Super,
1: also zu welchem
2: Nummer.
1: Team gehörst du? Gehörst du zu denen, die einsam bei Nebel durch die Allee reiten?
2: Galoppieren.
1: Sie galoppieren aus dem Leben weg, weil es ist einfach, es wartet ja niemand. Oder gehörst du zu denen, die es eher lustig haben, die mit Freunden und Freundinnen die Zeit ganz gerne in einer Bar verbringen,
2: okay,
1: die sagen, mein Leben ist voller Farbe, es ist nicht das Schwarz-Weiß des Galopps in der einsamen Allee. Du
2: Wahnsinn.
1: Kannst dich entscheiden.
2: Okay, ChatGPT, bitte leise.
1: Wo
2: jetzt.
1: Du dabei sein möchtest. Nein, ich schaff das doch so.
3: Es ist echt, bis zur letzten Sekunde trudeln deine Stimmen ein, ihr Lieben. Und
2: auf
3: es ist
2: WhatsApp
3: echt ein hartes Kopf-an-Kopf-Duell auf WhatsApp unter 0771127711.
1: Ui! Um nicht zu sagen, es ist ein enges Kopf-an-Kopf-Duell, ne?
2: Mal bitte nicht George Ezra, das ist
1: ja,
2: eine
1: ich hoffe, also ich bin für George Ezra bereit. Freddy, du bist natürlich nicht zu bestechen.
3: Nein, ich bin quasi der Notar in dieser Sendung und ich muss sagen, ganz knapp.
1: Mhm.
3: Mein Rat.
1: Ja.
3: Gönn dir deine Zigarre.
1: Jawohl, bravo.
3: Beim nächsten Mal.
1: Auf euch ist Verlass.
2: Ja,
3: das ist nicht ausgegangen, mein Rat.
1: Freddy, ich habe dir geschrieben, du sollst die Abstimmung fälschen. Was ist los mit deinem Leben?
2: Sei mal leise, jetzt kommt mein Lied.
1: Was ist, du Frauenversteher? Aber viel Spaß, dann galoppiert's jetzt alle durch die Allee.

0: Ja, Spitzenscheibe, muss ich sagen, Rita. Vor allem der Schluss hat mir gut gefallen. Ja. Das ist normalerweise, wenn du merkst, jetzt ist der Flipper hin, dann hörst du diesen Sound. Aber gut, ja, wenn es dir gefällt.
1: Der DJ-Part ist eh nicht so cool, aber ich finde, wenn der Justin Bieber singt, ist so eine coole Galoppnummer. Denkt einfach das nächste Mal an Galopp, wenn das hört.
0: Ja, da denke ich auf jeden Fall. Ich denke eher an einen kaputten Flipper. 19 Minuten nach 8. Guten Morgen.

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2: 8:23 ist es, 7 Minuten noch, dann ist es halt 9 Krone Hit hier. Schön, dass wir gemeinsam aufstehen. Freddy hat gleich die Infos für dich, wie es auf den Straßen ausschaut. In Wien ja heute jede Menge Probleme wegen des heftigen Regens. Oh ja. Und Anita hat sich vom Justin Bieber schon erholt.
3: Ach, ich würde es gleich nochmal anhören, glaube ich. Ja, mega ja. Cool. Ich habe so laut aufgedreht, mein Ohren tut mir doch gerade ein bisschen weh.
2: Na gut, okay. Na schau. Aber es ist noch nicht mal 8:30 und du hast schon was erlebt, dir tun
3: ja,
2: die Ohren
3: Wahnsinn.
2: Weh. Was
3: mit
2: für ein
3: einfach.
2: Tag. Ja. Wetteraussichten bitte.
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3: Schönen guten Morgen heute am Dienstag. Und das Wetter heute kann man, finde ich, ganz gut kurz zusammenfassen. Schier ist es. Kalt, nass, oberhalb von 800 Metern schneit. Aber am Nachmittag beruhigen sich dann die Regenwolken und es hört dann auf. 14 Grad gibt es allerhöchstens. Windig wird es auch. Keine Sorge, die Sonne kommt dann auch wieder. Und zwar morgen Nachmittag wird es dann wieder freundlicher.
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4: In 6 Minuten 8:30, Freddy, haben wir dir Krone-Hit-Verkehrscheck, powered by ÖAMTC. Und ja, der Regen und Verkehr, das verträgt sich einfach nicht. Einiges los, gehen wir es an in Niederösterreich. A2 Richtung Wien, 20 Minuten plus ab Dreiskirchen bis zur Wiener Stadtgrenze. In Wien angekommen, stockt es auf der Tangente Richtung Süden, von Hirschstetten bis zum Knoten Prat eine halbe Stunde. In der Steiermark, Viertelstunde auf der A9 Richtung Graz ab Wildon. In Salzburg, eine Viertelstunde auf der A1 Richtung Salzburg, und zwar im Baustellenbereich bei Wallersee. Dann frisch reingekommen eine Unfallstelle in Tirol, A12 Richtung Kufstein zwischen Kramsach und Wörgl West. Eine Spur gesperrt, da stockt's. Und in Vorarlberg Blockabfertigung auf der A14 Richtung Innsbruck, und zwar vor dem Pfändertunnel. Gute und vor allem sichere Fahrt.
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1: Guten Morgen, ein einziger Satz, der entscheidet. Ich, Herr Krone Hit, die meiste Musik, das wollen wir hören, wenn die Anita anruft. Und wichtig ist, dass du dich so meldest. Anita ist schon am Telefonieren.
2: Ja.
1: Und es klingt so einfach, aber es ist nicht ganz so leicht, weil oft hebt man ab und ist ganz gedankenverloren und sagt Hallo oder wer spricht oder was auch immer. Thomas, du hast da irgendwie wenig Verständnis. Du sagst, da muss man sich einfach konzentrieren, oder?
3: Eigentlich denke ich mir immer, wenn ich das höre, dass jemand mit Hallo oder so abhebt, denke ich mir immer, wie kann denn das sein, wenn ich mich anmelde? Dann muss ich doch, egal welche Nummer anruft, so abheben.
2: Ja, das denke ich mir auch immer wieder. Und jetzt Real Talk, teilweise nehme ich jetzt auch dann Nummern, die sich jetzt gerade, weiß ich nicht, vor 5 oder 10 Minuten erst angemeldet haben, auf meine Anrufliste draufgeschrieben haben. Und trotzdem heben sie entweder nicht ab oder sie heben falsch ab. Oder
1: ja,
2: die Sprachbox ist nicht umgesprochen, die zählt nämlich auch. Und da denke ich mir echt so, hä, wie geht das? Wie geht
1: aber
2: das? Ich habe schon schlechtes Gedächtnis, aber das ist ja wirklich dann crazy.
1: Aber du solltest dir überlegen, was du beitragen kannst. Weißt
2: ja
1: du, dass es besser funktioniert?
2: Der Fehler liegt bei mir natürlich.
1: Richtig.
2: Ja.
1: Also das heißt, du meldest dich jetzt gleich an auf unserer Homepage, lässt dich einfach nicht das Telefon Liste setzen, dann hat sie deine Nummer, okay, jeder muss halt was hergeben.
2: Ja,
1: und wenn
2: bitte
1: sie dann anruft, abheben, richtig melden. Ich, Herr Kronet.

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4: 8.45 Uhr, 3:09 ist es. Guten Morgen heute am Dienstag mit dabei in der Sendung Tamara für die Nachrichten zuständig. Schönen guten Morgen.
5: Guten Morgen.
4: Freddy sagt ja gleich, wie es auf den Straßen ausschaut. Guten Morgen.
6: Guten Morgen.
4: Und Anita, Homeoffice ab Leidinger. Ich bin heute auch im Homeoffice in Tirol, da geht die Welt unter. Was ist das für ein Wetter, bitte?
5: Hey, ich muss auch ehrlich sagen, ich finde es jetzt gar nicht so schlecht. Morgen Nachmittag wird es eh wieder besser. Also chill, heute müssen wir durch, aber morgen dann wieder besser. Bei uns war alles staubtrocken, also ich freue mich wirklich über den Regen. Am liebsten würde ich so das Gras abmessen mit so einem Maßband, um zu sehen,
4: den ganzen Tag Zeit, das kannst du machen.
5: Das Gras jetzt wachsen wird, ich freue mich über so richtig saftige Weiden für meine Pferde.
4: Ich sag dir nur, bei mir fängt es gerade an zu schneien, gell? Spitze, danke.
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5: Schönen guten Morgen heute am Dienstag und heute wird in der Lade gekramt mit dem Etikett schieres Wetter. Kalt, nass, oberhalb von 800 Metern schneit es jetzt hier so Mitte Mai. Aber am Nachmittag beruhigen sich dann die Regenwolken wieder. Es hört dann auf. Es bleibt halt kühl. 14 Grad das Höchste. Ich erinnere gestern 25 Grad maximal, heute 14. Aber keine Sorge, morgen Nachmittag kommt die Sonne dann wieder.
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4: 8.46 Uhr, Freddy Hahn bei dir. Krone-Hit-Verkehrscheck, powered by ÖAMTC. Und alle, die im Westen schon die Sommerreifen aufgezogen haben, bitte aufpassen. Es gibt wirklich stellenweise Schneefahrbahnen heute, beziehungsweise so Schneeflankern. Ansonsten kommen wir zum klassischen Frühverkehr. Ich starte im Westen und zwar in Vorarlberg auf der A14 Richtung Innsbruck. Blockabfertigung vor dem Pfändertunnel. In Salzburg Richtung Salzburg dauert es länger auf der A1 und zwar im Baustellenbereich bei Wallersee. Dann geht's weiter nach Wien. Die längsten Verzögerungen aktuell im Frühverkehr auf der Tangente Richtung Süden. Und zwar beginnt das Ganze beim Rautenweg, zieht sich vor die Tangente bis zum Handelskai über eine halbe Stunde. Das merkst du natürlich auch, wenn du auf der A22 Richtung Tangente fährst. Ab der Reichsbrücke und rund um die Nordbrücke sehr viel los. Und wenn du von der A2 in die Bundeshauptstadt willst, dann stockt es bereits zum ersten Mal ab Dreiskirchen, rechne da bis zur Stadtgrenze eine Viertelstunde ein. Das war's von meiner Seite. Gute und sichere Fahrt und die Nachrichten kommen jetzt von Tamara Hendrich.
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1: Das Warten hat ein Ende. Heute geht er los, der Eurovision Song Contest in Wien. Am Abend steht das erste Semifinale am Programm. 15 Acts kämpfen um die 10 Plätze fürs große Finale am Samstag. Mit dabei auch Finnland und Griechenland. Laut den Buchmacherinnen und Buchmachern sind beide heiße Anwärter für den Sieg. Umstritten, aber möglicherweise lukrativ. Die Paketabgabe ist jetzt in Begutachtung. Ab Ende September zahlen inländische Paketzusteller 2 Euro pro Sendung. Betroffen sind davon die großen Plattformen wie Temo, Shein oder Amazon, aber auch heimische Versandhändler wie die Otto Austria Group. Rund 280 Millionen Euro soll die Paketabgabe jährlich einnehmen. Nach einer Gasexplosion in Leoben am 6. Mai gibt es jetzt ein Todesopfer. Ein 56-jähriger Arbeiter ist seinen Verletzungen erlegen. Offenbar hat eine undichte Gasflasche zu dem Unfall geführt. 2 weitere Männer sind lebensbedrohlich verletzt worden. Sie sind noch im AKH in Wien in Behandlung. Italien wird wohl Ende des Jahres die höchste Schuldenquote der Eurozone haben. Das zeigen Prognosen der italienischen Regierung, aber auch Schätzungen des Internationalen Währungsfonds. Bisher war ja Griechenland das Schuldensorgenkind. Hier verbessert sich die Staatsverschuldung allerdings leicht. Netflix macht dich süchtig und sammelt illegal deine Daten. So lauten zumindest Vorwürfe aus den USA. Der US-Staat Texas hat den Streamingdienst jetzt genau deswegen geklagt. Netflix weist die Vorwürfe zurück. Alle Infos zu der Story auch online für dich, kronehit.at.
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0: Das waren jetzt mal 10 Hits am Stück. Hier ist Krone, eine halbe Stunde lang Musik nonstop. Wir sind mitten in der Matura-Woche und die großen Fragen sind natürlich, wie wird denn jetzt geschummelt? Wir haben es gehört, also mittlerweile ist es ja Schülern gelungen, das Passwort zu knacken, da bei den Lehrern.
1: Crazy.
0: Unfassbar, oder?
1: Ja, es gibt was für aber eine noch, Leistung auch.
0: Ja, ja, es gibt noch die guten alten Methoden. Daniela aus Wien, wie hast denn du geschummelt? Erzähl mal.
2: Ich hatte in der Hauptschule ein Holzlineal, wo wir immer mit Bleistift alles ganz klein draufgeschrieben haben und in der Barkeep haben wir dann immer Stehkalender gehabt, wo unsere Termine drinnen gestanden sind und da haben wir dann immer ganz klein unten alles draufgeschrieben und so geschummelt.
0: Man muss fairerweise sagen, natürlich mit vielen Jahren Verzögerungen, wenn man es im Nachhinein betrachtet, welchen Aufwand wir getrieben haben, um Schummelzettel zu schreiben, oder?
1: Ja, immer.
0: Also wenn wir das gelernt hätten, glaube ich, wäre es auch gegangen, aber
1: ich
0: weißt du, was jetzt so schlimm ist?
1: Ich würde gerne Unterricht geben in Schummler schreiben, also ich werde, glaube ich, das ist, glaube ich, eins der wenigen Talente, was ich habe.
0: Ja, ich klinge jetzt mittlerweile wie mein Vater und ich weiß nicht, ob mich das besonders jung macht. Ja.
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4: Hi, hier ist Christian Mederitsch und hier kommt dein Update. Baby Doll von der 7 rauf auf die 5. Zwei Plätze gut gemacht hat Sombra, Platz 4. Einen Platz rauf geht's für Alex Warren, Platz 3. Ebenfalls einen Platz gut gemacht hat Dracula, Platz 2. Unverändert auf der 1 der UK-Charts Sam Fender und Olivia Dean.
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0: Guten Morgen, kurz nach 9:30 ist es oder schönen Vormittag, wenn du schon im Büro angekommen bist. Dienstag, wir sind alle im Song Contest Fieber. Am Samstag ja das große Finale. Ganz, ganz viele sind schon in Wien. Und wir wollten ganz gerne mal schauen, ob es tatsächlich möglich ist, weil so viele Menschen kommen, ob wir jemanden finden, der für 5.000 Euro pro Nacht in letzter Sekunde noch seine Wohnung vermietet. Und zwar für einen Superstar, der überraschend noch zum Song Contest am Samstag kommen wird.
1: Moment, ist das jetzt echt oder ist das nur ein Prank?
0: Naja, hörst dir mal an, aber der Superstar kommt dann vielleicht noch. Aber die 5.000 Euro habe ich echt geboten.
2: Hallo?
0: Ja, hallo, grüß Gott, guten Tag. Spreche ich jetzt mit dem Herrn F***? Stimmt das?
2: Bitte.
0: Ja, guten Tag. Mein Name ist Martin Kreuter. Ich bin Chefproduzent des Eurovision Song Contests, der in Wien stattfindet. Wir wissen ja, dass Sie in der Gasse wohnen, ja?
2: Okay, darf ich fragen, von wo?
0: Ja, ich bin Produzent, wir machen Filme, wir wissen relativ viel. Wir würden ganz gerne für 48 Stunden Ihre Wohnung mieten. Es gibt nämlich einen Superstar, der noch überraschend zum Song Contest kommt. Und den müssen wir super, super, super, super versteckt in einem Umkreis von maximal 10 Minuten zu Fuß. Von Ihnen sind 7 Minuten zur Stadthalle unterbringen. Wie groß ist denn Ihre Wohnung? Circa?
2: Unsere Wohnung hat fast 70 Quadratmeter.
0: Okay, und dürfte ich Sie bitten, können Sie mir ganz kurz sagen, wie Ihr Bad ausschaut? Weil da ist unser Superstar ein bisschen heikel. Das könnte sein, dass wir das ein bisschen adaptieren müssten. Welche Farbe hat Ihr Bad?
2: Weiß.
0: Ganz weiß, okay. Haben Sie Badewanne oder Dusche?
2: Wir haben eine Duschkabine.
0: Würde Sie stören, wenn wir ein neues Bad machen?
2: Ich muss das mit meiner Frau besprechen.
0: Ja? Wäre es möglich, dass wir auch eine Badewanne in dieses Bad hineinbringen?
2: Nein.
0: Welche Farbe hat das WC? Was ist das für
2: weiß.
0: Farbe?
2: Weiß.
0: Auch weiß. Okay, ja, weiß geht
2: es
0: gar nicht.
2: Es ist alles weiß in der Wohnung.
0: Okay, also das müssen wir, könnten Sie andere Farbe auch akzeptieren? Ich meine, weil der oder die mag rosa wahnsinnig gern. Und das müssen wir.
2: Na, dann können Sie von mir aus, würde mir nicht stören.
0: Kinderzimmer, ist da irgendwas fix eingebaut? Weil wir müssten im Kinderzimmer ehrlicherweise das rausreißen, weil der braucht einen Fitnessraum zum Retreat.
2: Die Zwischendecke ist fix verbaut.
0: Ja.
2: Das wird herausfordern, das rauszureißen, weil ich habe das wirklich festgebaut. Das wird, wie gesagt, das muss ich alles mit meiner Frau besprechen. Und dann, aber, wie haben Sie gesagt, heißen Sie nochmal?
0: Ich glaube, was Sie ganz wichtig mit Ihrer Frau besprechen müssen, ist, dass hier Krone Hit ist und Sie tatsächlich Ihre Wohnung
2: vermietet
0: hätten.
2: Ich weiß nicht, Meira Knapp.
0: Ja!
2: ich hab's gewusst. Erstes Mal, ich hab diese Stimme kenne ich. Die Stimme kenne ich. Oh mein Gott. Was wollen Sie mir jetzt sagen?
0: Was? Ich wollte schauen, ob wir jemanden finden, der für 3 Tage aus seiner Wohnung auszieht.
2: Ja, auf jeden Fall.
1: Ich finde es mega gut, dass er einfach immer gesagt hat, er muss seine Frau fragen, vorbildlich, ja. Oder?
0: Er weiß einfach, was eine gute Ehe ausmacht. Im Zweifel die Frau fragen.

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2: Cool, dass du hier bist. Wir starten rein in den Dienstag mit 10 Hits am Stück über eine halbe Stunde. Die meiste Musik nonstop. Davor dann schnelles Update, 9.45. Ich bin Christian Mederitsch. Hi.
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2: Wow, was ist denn da los? Heute deutlich kälter, dazu Regen und Schnee. Erst am Nachmittag kommt im Westen öfter die Sonne raus, aber es kann auch dann jederzeit nass werden. Teilweise stürmisch bei 5 bis 14 Grad maximal je. Krone-Hit-Wetter-Trend, morgen zuerst Sonne von Vorarlberg bis Kärnten. Wolken gibt es von Oberösterreich bis ins Burgenland, später dann genau umgekehrt und es wird eine Spur milder als heute.
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3: 9.46 Uhr auf die Sekunde genau und der Regen hat zumindest in Wien aufgehört und dementsprechend verbessert sich auch die Situation auf Österreichs Straßen. Das ist der Krone-Hit-Verkehrscheck, powered by ÖAMTC. Ich bin Fredi Hahn. Es läuft. Verzögerungen gibt es noch in Wien auf der Tangente Richtung Süden, von Hirschstetten bis zum Knoten Prater. Lächerliche 10 Minuten plus. Ansonsten nichts los, gute und vor allem sichere Fahrt.
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9: Salü, Sandra Spick da und jetzt gerade im Frühling geht's wieder los mit der Lust auf Eis und hebst du richtig ab. 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
1: 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Gabi, was machen wir mit der Kohle?
2: Ich brauche Kohle für meine Ausbildung.
1: Oh, was machst du für eine Ausbildung?
2: Ich möchte mich als Ordinationsassistentin umschulen lassen. Da kostet die Ausbildung 3.000 Euro.
1: Oh, das ist saftig.
2: Ja.
1: Aber rein rechnerisch würden da noch 7.000 Euro übrig bleiben von 10.000. Was würde man mit denen machen?
2: Vielleicht einmal Urlaub oder eine neue Wohnung, das wäre schön.
1: Wieso? Warum lachst du da so? Schaut die Alte so schlimm aus?
2: Nein, ist so klein.
1: Ja, na dann bitte richtig melden und abstauben hier bei uns. Chancen erhöhen geht übrigens online auf kronehit.at.
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2: Hi, hier ist dein Plus 1 für den Dienstag-Arbeitstag. Kurze Woche. Ja, geil, wenn du so kurz mal drauf kommst. Da ist ja ein Feiertag die Woche. Also, nur nicht überarbeiten jetzt. Wir chillen mal durch den Vormittag mit voller Abwechslung. Kein Hit doppelt von 9 bis 5, da bist du mittendrin. Jetzt gibt's mal ein flottes Update, es ist 10.45. Ich bin Christian Mederitsch, hi.
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2: Liebe Song Contest Fans, die ihr auch gerade hier bei uns im Lande seid, es ist nicht immer so schier bei uns, ja? Manchmal ist es noch schiercher. Ja, auch heute so fürs Halbfinale, fürs erste Schauen am Rathausplatz, schwierig. 5 bis 14 Grad die Topwerte, dazu Regen und Schnee. Am Nachmittag kommt öfter mal die Sonne raus, aber es kann auch dann immer wieder nass werden. Da fühlst du dich beim Schauen, als hättest du auch so eine Windmaschine im Gesicht, weil stürmisch wird es auch heute noch. Morgen laut Krone-Hit-Wettertrend, wechselhaft, aber eine Spur milder.
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4: 11:45, Freddy haben bei dir. Krone Hit Verkehrscheck, powered by ÖAMTC. Der Blick auf Österreichs Straßen und der konzentriert sich jetzt mal auf die Steiermark. S35, die ist gesperrt und zwar zwischen Mixnitz und dem Knoten Bruck. Da ist nämlich ein brennendes Fahrzeug im Tunnel, da gibt es eine örtliche Umleitung. Und die A2, die ist ebenfalls gesperrt und zwar zwischen Steinberg und Modriach. Da ist der Herzogbergtunnel dicht, betrifft euch in beiden Richtungen. Da heißt es ausweichen und zwar am besten über die B70. Ich wünsche dir eine gute und vor allem sichere Fahrt.
2: Dankeschön, Freddy. Und hier ist Tamara Hendrich für dich.
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5: Wir starten mit guten Nachrichten. Dank künstlicher Intelligenz könnten wir bald Tierversuche in der Pharmaforschung erheblich reduzieren. Mehr dazu gleich. Fast 8 Jahre nach einem Mafiamord in Wien klicken jetzt in Italien die Handschellen. Im Dezember 2018 soll ein 33-Jähriger einen 31-Jährigen an der Ecke Lugeck-Wollzeile erschossen haben. Sowohl Täter als auch Opfer sollen verfeindeten Drogenclans angehört haben. Alle Infos dazu findest du auch online, krone.at. Umweltalarm in Schwechat am Areal der OMV-Raffinerie. Jahrzehntelang sollen dort Ewigkeitschemikalien ins Grundwasser gekommen sein. Die Ursache dafür ist ein Löschschaum, der bei Feuerwehrübungen eingesetzt worden ist. Das berichtet der Standard heute. Das öffentliche Trinkwassernetz sei nicht betroffen, heißt es. Die OMV empfiehlt aber, Grundwasser in den betroffenen Bereichen vorerst nicht zu verwenden. 53 Spiele hat der ÖFB für den WM-Kader nominiert. Wer das ist, das werden wir aber wohl erst am 18. Mai erfahren. Gestern mussten ja alle WM-Teilnehmer ihren provisorischen Kader einreichen. So also auch unser WM-Gegner Argentinien. Superstar Lionel Messi dürfte mit von der Partie sein. Damit zurück zur guten Nachricht. Bis dato ist es so, für repräsentative Daten in der Medikamentenentwicklung braucht es genügend Tierversuche. Deutsche Forscher arbeiten jetzt mit einem KI-Modell, das mit nur wenigen Tierversuchen die Daten quasi hochrechnen kann, sodass sie repräsentativ sind. Die Zahl der Tiere könnte man so um 30-50% reduzieren.
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2: Hi, hier ist Christian Mederitsch und hier kommt dein Update. Baby Doll von der 7 rauf auf die 5. Zwei Plätze gut gemacht hat Sombra, Platz 4. Einen Platz rauf geht's für Alex Warren, Platz 3. Ebenfalls einen Platz gut gemacht hat Dracula, Platz 2. Unverändert auf der 1 der UK-Charts Sam Fender und Olivia P.
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0: Hi, Krone Hit ist hier mitten in der Song Contest Woche. Liebe Fans aus aller Welt, die ihr gerade hier seid, willkommen in Österreich, willkommen in Wien und ja, sorry fürs Wetter. Da hat sich wieder keiner drum gekümmert. Gestern ist sogar das ESC Village am Rathausplatz in Wien geräumt worden, weil das Wetter so kacke war. Heute erstes Halbfinale. Wetter, eher schöner Herbsttag, ne? Ich freue mich trotzdem auf alles, was da jetzt noch so kommt. Und einer, der auch so richtig Bock hat, das ist unser Cosmo.
1: Die letzten Tage sind super spannend. Es geht wirklich nur mehr um Details. Ich meine, die Choreo und alles, das muss schon sitzen. Es geht dann wirklich nur mehr darum, so Einzelheiten, die Kamera vielleicht so einstellen, da ein bisschen früher hin und her schneiden. Aber ich liebe das. Ich bin ein perfektionistischer Mensch und das wird jetzt super spannend. Und auch die Proben schon mit dem Publikum. Ich meine, das können wir dann auch üben, wie das mit Publikum ist. Ich bin sehr gespannt.
0: Sehr, sehr geil. Laut Wettquoten wird es eher so relativ weit hinten. Ich glaube, da freuen sich ein paar, dass wir nicht nochmal ins Taschel greifen müssen.
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0: Hi, hier ist Christian Mederitsch und hier kommt dein Update. Baby Doll von der 7 rauf auf die 5. Zwei Plätze gut gemacht hat Sombra, Platz 4. Einen Platz rauf geht's für Alex Warren, Platz 3. Ebenfalls einen Platz gut gemacht hat Dracula, Platz 2. Unverändert auf der 1 der UK-Charts Sam Fender und Olivia Dean.
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1: 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Gibt's Cash für dich. 07711 27711. Christian hier, hallo.
2: Oh, ich bin ja Marianne Schiller und ich habe gerade gesehen, hallo. Ich habe gerade die Nummer gesehen, wo man sich anmelden kann für Krone Hit, die meiste Musik. Ist das in Ordnung, wenn ich das jetzt da bei Ihnen mache?
1: Aber wir sind einmal bei du erstens. Wir sind ja beide ungefähr ein Alter, glaube ich.
2: Nein, gar nicht.
1: Du weißt, wie du dich meldest am Telefon?
2: Ja, das weiß ich. Ich höre Krone Hit die meiste Musik.
1: Das gefällt mir.
2: Das ist sympathisch. Cool. Schönen Vormittag.
1: Hast du schon mal bei jemandem so abgehoben und dann war es ein bisschen eine Kicher-Kicher-Geschichte?
2: Wer war nah dran? Jedenfalls nicht Krone Hit. Also das war eine private Person, eine Fremde, die nicht bei mir gefeiert ist. Also ganz klar. Aber dann habe ich müssen erklären, warum ich das sage. Und das ist immer ein bisschen
1: Marianne, ich drücke dir ganz fest die Daumen, dass wir uns demnächst melden bei dir. Und anmelden geht super easy online auf kronehit.at.
2: Ah, okay, das probiere ich. Eine Herausforderung.
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2: So, mein Mittagessen muss ein bisschen nach hinten verschoben werden, weil ich so viel genascht habe jetzt nebenbei. Dir Mahlzeit, schöne Mittagspause mit keinem Hit doppelt von 9 bis 5 für volle Abwechslung für deinen Dienstagarbeitstag. Gleich mehr nach Wetter und Verkehr, es ist 11.45 Uhr. Ich bin Christian Mederitsch.
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2: Ja, gar nicht mal so schön heute, ne? 5 bis 14 Grad die Topwerte, teilweise stürmisch und immer wieder nass, Regen und Schnee am Nachmittag, dann im Westen öfter mal Sonne, aber du greifst trotzdem immer wieder zum Regenschirm, also es wird dann nicht großartig trockener. Morgen laut Krone-Hit Wettertrend wechselhaft, aber eine Spur milder.
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3: Freddy haben wir dir, 11.46 Uhr, Krone-Hit-Verkehrscheck, powered bei ÖAMTC. Und eine Meldung gibt's nach wie vor in der Steiermark, S35 Richtung Bruck. Sperre zwischen Mixnitz und dem Knotenbruck wegen eines Unfalls im Tunnel Kirchdorf. Deshalb ist der dicht.
2: Schreibt man das nicht mit W?
3: Kirchdorf oder Mixnitz?
2: Mixnitz.
3: Okay, bitte Christian. Da gibt es eine Umleitung vor Ort, das heißt, mit der kommst du halbwegs gut voran. Und ansonsten läuft es aber auf Österreichstraßen. Jetzt habe ich ihn erst.
2: Oh, so lange hat der dauert.
3: Ja, ein bisschen, ich war noch irre.
2: Rekord.
3: Gute Fahrt.
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0: Krone-Hit ist hier und das war ein heißer Flug. Ja, ein Paar wird nach einem Flug verhaftet. Grund hier, sie sind im Mile High Club gelandet. Sagt man so, wenn man im Flieger, also auf der Toilette hier, ein bisschen Spaß miteinander hat. In Argentinien ist das Ganze passiert. Nach der Landung direkt festgenommen worden. Ein 55-Jähriger und eine 60-Jährige haben sich angeblich erst an Bord kennengelernt. Und die hatten es eilig. Vielleicht hatten die Flugangst und dachten sich, vielleicht ist es die letzte Möglichkeit. Man weiß es nicht.
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1: 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Daumen sind gedrückt.
2: Hallo?
3: Ma Katharina?
2: Oh mein Gott!
3: Du weißt Bescheid.
2: Oh je. Ja.
3: Warum?
2: Blöder Zeitpunkt gerade.
3: Wann passt es denn dir besser, dass du dann auch das Richtige sagst? Oder ruft jemand gerade im Hintergrund, gell?
2: Ja, Kinder.
3: Erinnert mich an meinen kleinen Cowboy, da muss ich auch sofort immer reagieren.
2: Ja.
3: Katharina, 10.000 Euro wären das jetzt für dich und auch der Opel Astra Electric für ein Jahr.
2: Ja, leider.
3: Und kennst du aber die Worte?
2: So, ich höre Krone Hit, die meiste Musik, natürlich. Wenn ich nochmal angerufen werde, dann sitzt es jetzt.
3: Dann freuen wir uns gemeinsam. Was sind so deine Pläne mit so viel Geld?
2: Urlaub oder neues Auto.
3: Ja, Auto kriegst du ja schon. Also Auto ist dabei oder brauchst du noch ein zweites?
2: Auto ist dabei, ja. Na stimmt, ja, dann Urlaub. Malediven wären toll.
1: Ja, vielleicht ruft sie nochmal an. 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
5: Dein Start in den Dienstagnachmittag, kurze Arbeitswoche, lange Musikstrecke, gleich 10 Hits am Stück, volle Abwechslung, kein Hit doppelt von 9 bis 5. Jetzt gibt's mal ein flottes Update, es ist 12.45 Uhr. Ich bin Christian Mederitsch.
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5: Der Nachmittag bringt vom Westen her immer wieder Sonne, aber weiterhin Regen möglich. In höheren Lagen bitte sehr sogar Schnee. Dazu stürmisch und kalt, 5 bis 14 Grad die Topwerte. Da gibt es gar nichts zu lachen, Tamara, das ist furchtbar.
6: Das ist echt nicht, aber dann so, mal kurz so, ich denke mir so, muss ich so ein Speibsackerl ausbreiten über das Mischpult.
5: Krone-Hit-Wetter-Trend, morgen zuerst Sonne von Vorarlberg bis Kärnten, Wolken von Oberösterreich bis ins Burgenland, später dann genau umgekehrt und generell eine Spur milder morgen.
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5: Heize dir ins Auto. 12.46 Uhr. Hier ist dein Krone-Hit Verkehrscheck, powered bei ÖNTC mit guten Nachrichten aus Salzburg. A10 Richtung Villach bei Golling. Die Sperre des Ofenauer Tunnels ist aufgehoben. Der Stau löst sich auf hier. Steiermark BF S35 Richtung Bruck bei Mixnitz. Sperre des Tunnel Kirchdorf wegen Arbeiten nach einem Unfall. Du wirst hier lokal umgeleitet. Sonst alles gut. Weiterhin gute Fahrt. Und hier ist Tamara Hendrich für dich.
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6: Riesenfahndungserfolg für Österreich. In Italien konnte jetzt ein mutmaßlicher Mörder festgenommen werden, fast 8 Jahre nach der Tat. Der 33-Jährige soll im Dezember 2018 einen 31-Jährigen in der Wiener Innenstadt erschossen haben. Beide waren Mitglieder verfeindeter Drogenclans. Alle Infos dazu kronehit.at. In Wiener Neustadt ist heute der Prozess rund um den verhinderten Terroranschlag auf ein Taylor Swift-Konzert in Wien weitergegangen. Auch der Zweitangeklagte zeigt sich geständig. Bei dem Prozess geht es aber nicht nur um das Konzert, sondern auch um einen Anschlag in Mekka. Die beiden Angeklagten sollen ihren Schulfreund dazu angestiftet haben. Der britische Premierminister Keir Starmer möchte nicht zurücktreten. Trotz des massiven Drucks aus der eigenen Partei lehnt er diesen Schritt klar ab. Das Land erwarte, dass die Regierung ihre Arbeit fortsetzt, so Starmer. Zuvor sind mehrere Regierungsmitarbeiter zurückgetreten. Knapp 80 Abgeordnete aus der eigenen Partei haben öffentlich Starmers Rücktritt gefordert. Es ist wie aus einem Bilderbuch. In Berlin hat jetzt ein Kindergartenkind auf einem Spielplatz einen echten Schatz gefunden, mit allem drum und dran. Silbermünzen, Goldschmuck, Luxusuhren und sogar einen Goldbarren. Gesamtwert 6.000 Euro. Die Polizei untersucht jetzt, ob es sich dabei um Diebesgut handelt. Anlässlich des heutigen Tages der Pflegenden fordern Hilfsorganisationen wie Caritas oder Hilfswerk nachhaltige Reformen. Die Sozialministerin Corinna Schumann verkündet heute, dass zumindest die Erhöhung des Pflegegelds 2027 trotz des Sparkurses gesichert ist. Knapp über eine 500.000 Menschen betrifft das in Österreich.
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0: Hey, Krone Hit ist hier, Dienstag, 12. Mai, ja, Hochzeitsmonat Mai. Darum geht's heute auch bei Total Versext mit Sandra Spick, die schönsten Hochzeitssongs ever. Auch die, die nicht ständig auf jeder Hochzeit laufen. Vielleicht so ein bisschen Inspiration, wenn du demnächst auch heiraten solltest. Also, hör gerne rein, heute hier ab 22 Uhr. Und ich habe hier, ja, Hochzeitssong vielleicht nicht, eher so ein Song für deine Scheidungsparty, Leave, Get Out. Jojo in voller Länge, gleich.
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0: Hi, hier ist Christian Mederitsch und hier kommt dein Update. Baby Doll von der 7 rauf auf die 5. Zwei Plätze gut gemacht hat Sombra, Platz 4. Einen Platz rauf geht's für Alex Warren, Platz 3. Ebenfalls einen Platz gut gemacht hat Dracula, Platz 2. Unverändert auf der 1 der UK-Charts Sam Fender und Olivia P.
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2: Ja, ist da doch was dran an den Eisheiligen? Pünktlich zum Mamertus gestern. Temperatursturz. Heute regiert Pankratius mit Schnee im Bergland. Willkommen, Dienstagnachmittag. Heute ist der 12. Mai. Ich bin Matthias Daniel. 2:15 ist es.
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2: Wechselhaft mit mehr Sonne von Westen her, immer wieder aber Regen, Schnee und Graupelschauer. Und es ist super windig. 14 Grad das höchste der Gefühle. Morgen bis zu 19 Grad, ein Sonne-Wolken-Mix. Erst am Abend von Westen her erste Regenschauer möglich. Christi Himmelfahrt, neue Schauer aus dem Westen und es ist oft grau am Feiertag. Am trockensten hat es noch der Osten, es wird aber milder.
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2: 13:45 Uhr, der Blick auf die Straßen Oberösterreich 1 Richtung Salzburg. Kurz nach dem Knoten Voralpenkreuz ist ein Unfall passiert. Der Stau baut sich rasch auf. Steiermark S35 bei Mixnitz, der Tunnel Kirchdorf gesperrt Richtung Bruck. Wegen Arbeiten nach einem Unfall. Du wirst lokal umgeleitet. Kärnten A2 Richtung Graz, zwischen dem Packsattel und Motriach, Blockabfertigung vor dem Kalcher Kugeltunnel. Tirol A13 Richtung Italien, Stau zwischen Schönberg und Matrei, das ist die Baustelle hier, 20 Minuten länger. 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
4: Hi, Christian Mederitsch hier und die fetzt mal ordentlich rein, die neue Cat's Eye, Pinky Up, aus den UK Charts jetzt hier auf Kronehit.

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5: Ich bin's, Matthias Daniel. Tada!
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Der Kronehit-Nachmittag Song Contest Tag, erstes Halbfinale heute Abend. Am besten der Loreen nachmachen aus Schweden. Die hat da vor 3 Jahren gewonnen in Liverpool mit diesem Hit hier. Tattoo!

0: Wecker.
1: Conny ist bei der Arbeit. Übertönt zuverlässig auch Chefs. Ne? Nicht jeder hat eine liebe Chefin erwischt oder Chef. Jeder Dritte sagt jetzt übrigens, die künstliche Intelligenz könnte meinen Boss ersetzen. Ja, der kann das leicht, ja. Viele sagen, lieber KI als KI. Ne? Intelligenz kommt ja nicht serienmäßig. Dienstagnachmittag jedenfalls, cool, wenn bei dir schon Kronehit in der Arbeit läuft. Keine Doppelzone von 9 bis 5. Das bedeutet da immer mehr Abwechslung. Gleich mit Hertz und Purple Disco Machine.
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3: Wurm?
2: Boah, Petra, du wirst es jetzt gerade so bereuen, dass du mit deinem Nachnamen abgehoben hast.
3: 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Na. 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
3: 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Na, scheiße. Ich rufe nochmal an.
2: 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Was machst du damit so viel Geld?
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3: Da bist du ja. Danke fürs Einschalten. Willkommen, Dienstagnachmittag, 12.05. Ich bin Matthias Daniel.
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3: Wechselhaft immer wieder auch mal mit Schauern, aber mit zunehmend Auflockerungen von Westen her. Es ist super windig. Innsbruck aktuell noch am wärmsten mit diesen derzeit 13 Grad. Morgen Mittwoch ein Sonne-Wolken-Mix, eher trocken. Erst abends erste Schauer wieder aus dem Westen. Temperaturen steigen auf 19 Grad. Feiertag eher grau, Christi Himmelfahrt, neue Schauer aus dem Westen, aber immerhin 20 Grad Top-Temperaturen.
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3: 14.46 Uhr, der Kronit-Verkehrscheck, powered by ÖAMTC. In Niederösterreich ist ein LKW-Unfall passiert auf der A2 Richtung Graz. Kurz nach Leobersdorf. Die beiden rechten Spuren sind blockiert. Tangente in Wien Richtung Kagran, Stau zwischen Gürtelausfahrt und Knotenprater. Richtung Südautobahn, Stau zwischen Hirschstetten und Knotenprater. A1 in Oberösterreich Richtung Salzburg. Die Unfallstelle ist geräumt, kurz nach dem Knoten vor Almkreuz. Der Stau löst sich auf. Steiermark S35 bei Mixnitz, Sperre des Tunnels Kirchdorf ebenso aufgehoben. Die Arbeiten Richtung Bruck sind abgeschlossen. Und Tirol A13 Richtung Italien. 15 Minuten Zeitverlust zwischen Steinach und Gries im Baustellenbereich. Was gibt's noch Neues? Was müssen wir wissen? Hier ist Melli Tüchler.
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4: Der Wiener Ring wird nun heute doch nicht gesperrt. Heute findet ja das erste Halbfinale des Eurovision Song Contest statt. Das schlechte Wetter macht den Veranstaltern einen Strich durch die Rechnung. Beim Eurovision Village vor dem Rathaus wird mit deutlich weniger Besucherandrang gerechnet. Beim geplanten Programm gibt's aber keine Änderung. Dieses läuft seit 14 Uhr. Für die Teilnehmerinnen und Teilnehmer aus 15 Ländern geht es ja heute um alles. 5 scheiden aus, 10 kommen weiter. Mit dabei heute auch gleich einige der Favoriten. Umweltalarm in Schwächerdamm, Areal der OMV-Raffinerie. Jahrzehntelang sollen dort Ewigkeitschemikalien ins Grundwasser gekommen sein. Die Ursache dafür ist ein Löschschaum, der bei Feuerwehrübungen eingesetzt worden ist. Das berichtet der Standard heute. Das öffentliche Trinkwassernetz sei aber nicht betroffen, heißt es. Die OMV empfiehlt aber, Grundwasser in den betroffenen Bereichen vorerst nicht zu verwenden. Nach dem Hantavirus-Ausbruch auf dem Kreuzfahrtschiff Hondius geht die Weltgesundheitsorganisation von bisher 11 Fällen aus. 9 Menschen sind positiv auf das Virus getestet worden, heißt es heute bei einer Pressekonferenz in Madrid. 3 Menschen sind durch das Virus ja ums Leben gekommen. Und eBay lehnt eine Mega-Übernahme durch den Videospielhersteller GameStop ab. Das Übernahmeangebot 55 Milliarden Dollar. Der Plan sei aber weder glaubwürdig noch attraktiv, so die Antwort von eBay heute.
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3: 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Und weiter geht's mit den nächsten 10 Hits am Stück.
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0: Alex Warren auf Krone Hits Ordinary. Das war mein zweitgrößter Flex im Leben, sagt er. Nur meine Frau, die schlägt sogar noch seinen Debüt-Hit. Logisch, dass er jetzt ihr ein Denkmal setzt mit Fever Dream, was wir gerade gehört haben. Gemeinsam übrigens nehmen die beiden jetzt schon Videobotschaften auf, in besonderen Momenten, allein bestimmt für die zukünftigen Kinder.
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1: Und damit ab zum härtesten Musikquiz des Landes. Meld dich auch mal an, traust dich. Krone-Hit.at aus Wiener Neustadt, Selina.
2: Hallo.
1: Bist du jemand, der Song Contest schaut?
2: Song Contest habe ich bis jetzt erst voriges Jahr geschaut, aber ich spiele sehr gerne Songrate-Spiele. Es will keiner mit mir spielen, weil ich immer gewinne.
1: Ach, weil du dich so gut auskennst. Das ist mal eine Ansage hier.
2: Das sollte funktionieren heute.
1: Weil du auch immer so brav Krone-Hit hörst, oder?
2: Sicher.
1: Gut, heute geht's aber um den Songtext. Ich habe einen Hit aus unserer Playlist auf Deutsch übersetzen lassen von Google Translate. Das heißt, anhand der deutschen Übersetzung bräuchte ich die Originalsängerin. Wer ist die Interpretin?
3: Ich dachte, mein Haus sei verflucht. Ich lebte einst mit Geistern. Und all die perfekten Paare sagten, wenn man es weiß, dann weiß man es. Und wenn man es nicht weiß, dann weiß man es eben nicht. Ich habe mich geirrt. Aber meine Mama sagte mir, es ist okay.
2: Oh, Moment. Ich muss ein bisschen übersetzen gerade noch.
1: Du, ich kann dir den Refrain vorspielen, dann wird es, glaube ich, sehr einfach heute. Ja? Als Tipp. Okay?
2: Okay.
3: Aber meine Mama sagte mir, es ist okay. Du tanztest durch die Blitze, schlaflos in der schwarzen Nacht. Doch jetzt ist der Himmel opalisierend.
2: Ist es Opaliert von der Taylor Swift?
3: Aber meine Mama sagte mir, es ist okay.
1: Na, da war es jetzt leicht. Mit opalisierend Taylor Swift. Aber einen Song muss man auch mal erstmal erkennen. Also gut gemacht, du bist unsere Frauenversteherin.
2: Ja, das stimmt.

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5: Immer um 3:15 hier das Service-Update. Nachrichten verschieben wir mal, machen wir mal erst nächste Stunde wieder, ja? Weniger schlechte Nachrichten, mehr meiste Musik. Das ist unser Motto für deutlich bessere Laune bei der Arbeit. 3:15 inzwischen, ich bin Matthias Daniel.
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5: Sehr, sehr stürmisch. Ein paar Restschauer noch für heute Abend. Nachts dann trocken und meist klar. Die Tiefstwerte zwischen minus 5 und plus 8 Grad. Ein Sonne-Wolken-Mix für morgen eher trocken. Die Temperaturen steigen auf bis zu 19 Grad. Erst von Westen her am Abend dann wieder neue Schauer. Christi Himmelfahrt sieht auch eher feucht aus. Oft grau, am trockensten hat es noch der Osten. Maxi-Werte am Feiertag von 20 Grad.
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5: 15:46 Uhr, das Update von den Straßen. Niederösterreich A2 Richtung Graz. Die Unfallstelle ist geräumt, kurz nach Leobersdorf. Der Stau hat sich aufgelöst. A21 Richtung Wien. Ein Unfall bei Hochstraß. Vorsicht! Tangente in Wien Richtung Kagran, Stau zwischen Hansonkurve und Knotenprater. Auf der Tangente Richtung Süden staut zwischen Stadtlau und Knotenprater. Auch auf der A4 stadteinwärts Stau ab Schwechat. Linz A7 Richtung Westautobahn, Stau zwischen Hafenstraße und Knoten Linz. Auch auf der B3 heute wieder Staus stadtauswärts, du weißt, vor Stareck wegen der Bauarbeiten. Momentaner Zeitverlust 15 Minuten. Tirol A12 Richtung Bregenz, kurz nach Schwaz, ein Unfall. In der Baustelle ist jetzt nur eine Spur frei, 2 Kilometer Stau. Und A13 Richtung Italien, Stau zwischen Steinach und Gris. Im Baustellenbereich 15 Minuten Zeitverlust. 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

0: Willkommen! Kronehit-Nachmittag, Song-Contest-Woche, Halbfinale 1 heute mit einem der Favoriten, Finnland. Jetzt sogar ganz vorn beim Gänsehautfaktor. Den haben tatsächlich Wiener ForscherInnen getestet. Mit Hilfe von Sensoren konnten sie bestätigen, ja, die Favoriten Finnland, Dänemark, Frankreich lösen tatsächlich eine positive körperliche Reaktion aus. Geht aber auch in eine andere Richtung und ausgerechnet das österreichische Lied lässt komplett kalt. Die Versuchspersonen, die unseren Cosmo übrigens zum ersten Mal gehört haben bei diesem Experiment. Ja. Das kann einen Cosmo nicht unterbringen, ne?
1: Leute, es wird so cool. Ich bin so hyped. Ah, ich will es jetzt einfach machen. Ich hoffe, dass ihr auch Bock habt und mit uns mittanzt.
0: Ja, machen wir am Samstag. Gänsehaut Faktor 10 von 10 jedenfalls für diesen Lewis Capaldi Hit gleich. Before You Go. Außerdem alle Farben und Crow.
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0: Sehr, sehr windig dieser Feierabend. Ein paar Restschauer sind drin, erst über Nacht klar und trocken. Zwischen minus 5 und plus 8 Grad dabei, die Tiefstwerte. Morgen Mittwoch eine Spur wärmer, 19 Grad immerhin mal möglich. Sonne-Wolken-Mix, erst abends ein paar neue Schauer. Christi Himmelfahrt, grau und nass, nur ganz Feinzelsonne. Am trockensten wird es noch der Osten haben.
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0: So, Blick auf die Straßen. Niederösterreich 21 bei Hochstraße, die Unfallstelle. Ist schon wieder geräumt, der Stau Richtung Wien löst sich auf. Tangente in Wien, A23 Richtung Kagran, staut zwischen Hansumkurve und Knotenprater. Richtung Südautobahn, Stau zwischen Stadlau und Knotenprater. Linz A7 Richtung Westautobahn, Stau zwischen Hafenstraße und Knotenlinz. Auch vorm Römerbergtunnel Staus und auf der Umfahrung Traun immer wieder bei Heid. Tirol A12 Richtung Bregenz, die Unfallstelle kurz nach Schwatz ist geräumt, keine Probleme mehr. A13 Richtung Italien, Stau wegen Überlastung, das ist bei Schönberg 15 Minuten länger. 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

0: Da spickt er und jetzt gerade im Frühling geht's wieder los mit der Lust auf Eis und hebst du richtig ab. Gönnst du dir künftig den Riesenbecher so oft du willst, sag ich höre Krone Hit die meiste Musik und check dir 10.000 Euro, wenn Anita Bleidinger dran ist. 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
1: 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Matthias, hallo.
2: Hallo, ich höre Krone Hit, die meiste Musik.
1: Ja, sehr gut. Das freut mich.
2: Ja, mich auch.
1: Warum möchtest du mir denn das jetzt mitteilen gerade?
2: Weil da ein Gewinnspiel ist, ne?
1: Okay, aber dann hast du eine ganz wichtige Regel verwechselt.
2: Okay.
1: Ruf nicht uns an.
2: Und was?
1: Wir rufen dich an.
2: Okay.
1: Das heißt, wenn Anita Fleininger deine Nummer auslost und es bei dir klingelt, dann möchten wir den Satz hören, den du ja schon gut kannst.
2: Okay,
1: gleich nochmal sagen.
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5: Mitte Mai, jetzt wird's geheiratet, einer der beliebtesten Hochzeitsmonate, und weil wir die meiste Musik sind, sammeln wir heute so nicht ganz alltägliche Hits für die Hochzeitsfeier. Was ist stimmungsvoll und läuft aber nicht schon auf jeder anderen Hochzeit? 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
5: Ja, die für heute angekündigten 14 Grad haben wir erreicht in Innsbruck. Derzeit über Nacht sind dort Minusgrade dabei in Tirol. Sehr windig bis stürmisch bleibt's. Morgen ein Sonne-Wolken-Mix. Temperaturen steigen mal auf 19 Grad wieder. Erst am Abend sind aus dem Westen erste Regenschauer möglich. Christi Himmelfahrt grau und nass. Nur vorübergehend etwas Auflockerungen. Am trockensten der Feiertag noch im Osten.
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5: 16:46 Uhr, Kredit Verkehrscheck powered bei ÖMTC. Ein Unfall in Wien auf der A22 Richtung Stockerau, gibt's Stau bei der Brigittenauer Brücke zurück bis zur Reichsbrücke. Tangente in Wien. Richtung Kagran Stau zwischen Hansonkurve und Knotenprater. Richtung Südautobahn Stau zwischen Stadlau und Knotenprater. Nach Linz A7 immer wieder Staus Richtung Westautobahn zwischen Hafenstraße und Knoten Linz. Staus auch vor dem Römerwerktunnel Richtung Lende und auf der Umfahrung Traun bei Heid. Und Stau auf der A13 Richtung Italien. Überlastung bei Schönberg. 15 Minuten Zeitverlust. Was ist noch passiert heute? Das Update von Melli Tüchler.
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6: Die Eurovision Song Contest Favoritensongs sorgen wortwörtlich für Gänsehaut. Ein Forschungsprojekt hat jetzt die vielversprechendsten Songs untersucht. Die Songs, die bei den Wettquoten ganz vorn mit dabei sind, lösen wirklich die meiste Gänsehaut aus. Finnland, Frankreich und Dänemark haben demnach die besten Chancen auf einen Sieg. Heute Abend steht ja das erste Halbfinale an. 8 Monate bedingte Freiheitsstrafe, so lautet das Urteil für Klimaaktivistin Anja Windl, auch bekannt als Klima-Shakira. Damit zum heutigen Prozess am Wiener Landesgericht. Wegen Sachbeschädigung sind 4 der 5 ehemaligen Aktivistinnen und Aktivisten der früheren Klimaschutzbewegung letzter Generation verurteilt worden. Für 3 weitere Angeklagte gibt es Geldstrafen. Immer mehr Menschen in Österreich sind armutsgefährdet. In Zahlen heißt das 1.686.000 Menschen im Vorjahr. Das ist ein Anstieg um 17% im Vergleich zum Jahr 2024. Das zeigen Daten der Statistik Austria heute. Und heute laufen Beratungen zur Sicherung der Schifffahrt in der Straße von Hormuz, sobald die Umstände das wieder zulassen. Großbritannien und Frankreich veranstalten eine Videokonferenz. Über 40 Staaten sollen an dem Treffen teilnehmen. Thema auf der Agenda sind etwa auch militärische Beiträge zur Wiedereröffnung.
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2: Zeit für eure Lieblingshits. Das hier sind die meistgewünschten Hits des Tages. Wir spielen sie immer um 5. Frühlingsgefühle. Verpackt in einen fluffigen 2 Minuten 45 Sekunden Hit. Und das von Neo-Soul-Stimme Olivia Dean. Du kennst sie schon. Von Man I Need. Die neue heißt So Easy to Fall in Love.

Was ein Jahr für Teddy Swims. Sein eigener Hit schon ganz groß geworden. Mit David Guetta auf Platz 1. Jetzt eine neue. Darüber, wenn man sich in der Liebe selbst im Weg steht. Weil man angeblich eh schon alles weiß. Teddy Swims auf der 4 der Krone-Hits. Mr. Know-It-All.

Zeit für einen Mutausbruch. Michael Patrick Kelly motiviert uns. Platz 2, der Krone-Hit Most Wanted, ein Mutmach-Hit. Attacke für Run Free.

und wieder. Ihr wolltet es so. Und wir liefern. Loy aus Mannheim, junge Dame. Schon wieder auf Platz 1, der meistgewünschte Hit von Kronit. Nummer 1 der Most Wanted, ihre neue Red Eyes.

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4: Es sind die Eisheiligen. Ja klar, kriegen wir Frost über Nacht. Teilweise minus 5 in den Alpentälern zum Beispiel. Und sicher auch wieder im Waldviertel, da friert der frisch eingelassene Pool. Sehr windig bis stürmisch außerdem dieser Abend. Morgen Mittwoch ein Sonne-Wolken-Mix. 19 Grad sind möglich, Spur wärmer also. Erst abends kommen aus dem Westen neue Schauer. Christi Himmelfahrt eher nass und grau, nur ganz vereinzelt Sonne. Im Osten noch am trockensten.
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4: Das Update von den Straßen. 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A22 in Wien bei der Brigittenauer Brücke. Die Unfallstelle schon wieder geräumt. Der Stau Richtung Stockerau löst sich auf. Tangente A23 Richtung Kagran, Stau zwischen Hansungkurve und Knotenprater. Richtung Südautobahn Staus zwischen Stadtlau und Knotenprater. Außerdem A4 Stadteinwärtsstau ab Schwechat. Linz A7 Richtung Westautobahn, Überlastung zwischen Hafenstraße und Knoten Linz. Außerdem aus Linz raus wieder länger bei Steyrek Stauz wegen der Bauarbeiten. 15 Minuten Zeitverlust. Und A13 Richtung Italien, Stau wegen Überlastung bei Schönberg. 15 Minuten länger. Volle Fahrt voraus.
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2: So, jetzt am Abend noch größtenteils sehr windig, stürmisch. Von Salzburg ostwärts können noch einzelne Schauer durchziehen. Die Nacht, die ist aber dann überall trocken, meistens auch wolkenlos, aber kalt. Ja, locker bis in die Vormittagsstunden. Aber dann deutlich sonniger als heute und auch milder.
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2: Hier ist der Krone-Hit-Verkehrscheck, powered by ÖBMTC. Wien, A23 Richtung Kagran, da staut's zwischen der Hansung-Kurve und dem Knoten Prater. Stau auch auf der A4 stadteinwärts ab Schwächert. A23 Richtung Südautobahn, Stop and Go zwischen Stadlau und dem Knoten Prater. Innerstädtisch in Wien, Stau heute auf der Brigittenauerlände am Franz-Josefs-Quai. Grünberg-Altmannsdorfer Straße stadtauswärts, Währinger Gürtel bei der Nussdorfer Straße und abschnittsweise Weise am Wiener, dem Landstraße und dem Margaretengürtel. Oberösterreich A7 Richtung Westautobahn, da kommst du nur langsam zwischen der Hafenstraße und dem Knoten Linz voran. Stau auch vor dem Römerbergtunnel Richtung Lände, vor dem Mona-Lisa-Tunnel stadtauswärts und auf der Umfahrung Traun bei Heid. B3 Donaubundesstraße stadtauswärts, da staut's vor Steyrek wegen Bauarbeiten mit einer Viertelstunde Zeitverlust, eh schon jeden Tag das gleiche Menü. Und Vorarlberg, A14 Richtung Arlberg bei Feldkirch-Frastanz. Da ist die Auffahrtsrampe gesperrt, eine Ölspur muss gebunden werden. Bitte weich über Feldkirch Nord oder über Nenzing aus. Wenn du noch was anderes entdeckst, Stauunfall oder Blitzer, rühr dich einfach bei uns. Wir freuen uns über deine Meldungen. 07711 27711. Und jetzt die wichtigsten Nachrichten von einer noch immer jetgeleckten Melli.
1: Ich gebe mein Bestes.
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1: 4 Monate nach der Brandkatastrophe von Grand Montana in der Schweiz sind immer noch zahlreiche Opfer in klinischer Behandlung. 38 Überlebende sind auch noch im April weiterhin in Spezialkliniken im Ausland behandelt worden. Das war aufgrund der komplexen Verletzungen notwendig. Nun sind alle von ihnen, die in der Schweiz leben, wieder zurückverlegt worden. Beim Brand sind ja 41 Menschen in der Silvesternacht ums Leben gekommen. Online-Shoppen dürfte in Österreich bald teurer werden. Ab Ende September sollen pro Paket, das nach Österreich geliefert wird, 2 Euro Rechnung fällig werden. Mit dieser geplanten Gebühr will die Regierung jährlich 280 Millionen Euro einnehmen. Der Iran-Krieg hat die US-Inflationsrate im April erneut nach oben getrieben, laut aktuellen Zahlen auf 3,8%. Das berichtet das Arbeitsministerium in Washington heute. Hauptursache sind die deutlich gestiegenen Energiepreise. Und eBay lehnt eine Mega-Übernahme durch den Videospielehersteller GameStop ab. Das Übernahmeangebot 55 Milliarden Dollar. Der Plan sei aber weder glaubwürdig noch attraktiv, so die Antwort von eBay.
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0: Jetzt auf Krone Hit. Lady Gaga, Abracadabra. 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

0: Danke, dass bei dir Krone Hit läuft. 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
0: 13 Grad im Moment, das höchste der Gefühle in Feldkirch, Langenlois, Ferlach, Dellach im Trautal. Naja, bis zur Nacht stellenweise noch einzelne unwesentliche Schauer, aber an sich war es das jetzt einmal damit. Ist dennoch nur ein Zwischenhoch. Morgen Mittwoch bei bis zu 19 Grad, denn am Feiertag kommt der nächste Schub an Regen nach Österreich.
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0: Hier ist der Krone-Hit Verkehrscheck. Wir starten in Wien, A23 Richtung Kagran. Stau noch zwischen dem Absbergtunnel und dem Knoten Prater. Innerstädtisch, da staut auf der Brigittenauerlände am Franz-Josefs-Quay. Der Grünberg- und Altmannsdorfer Straße stadtauswärts, dem Währinger Gürtel bei der Nussdorfer Straße und abschnittsweise am Wiedner, dem Landstrasser und dem Margaretengürtel. Oberösterreich A7 Richtung Westautobahn. Kurzer Stau noch im Bereich Salzburger Straße. Stau auch noch vor dem Römerbergtunnel Richtung Lände, vor dem Mona-Lisa-Tunnel stadtauswärts und auf der Umfahrung Traun bei Heidt. B3, Donaubundesstraße, stadtauswärts, da staut's vor Steyrek wegen Bauarbeiten. Der Zeitverlust bleibt der gleiche, eine Viertelstunde. Dann noch vor Arlberg, A14 Richtung Arlberg bei Feldkirch-Frasthans, da ist die Auffahrtsrampe gesperrt. Da muss weiterhin eine Ölspur gebunden werden, bitte weich über Feldkirch Nord oder über Nenzing aus. Rechne aber auch durch das Ortsgebiet von Feldkirch mit Stau. Die Meldungen, die sind powered bei ÖAMTC und wir wünschen dir eine gute Fahrt.
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0: jetzt. Taylor Swift, Open Light.
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0: Zeit für 10 Hits am Stück, denn wir haben viel Zeit. Es gibt nämlich weniger schlechte Nachrichten. Die nächsten News gibt es erst kommende Stunde. Also, wir sind die meiste Musik. Sono le Diciotte 45, 6:45 mit mir, Ottavio Nuccio. Ciao ragazzi, buon martedì sera.
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0: Ziemlich fein gerade in Osttirol, Kärnten, in der Steiermark, auch in Oberösterreich und Teilen von Niederösterreich. Die anderen Bundesländer haben es jetzt auch nicht wirklich schier, es ist halt nur etwas bewölkter. Der Wind, der stört, vor allem im Osten bis morgen früh. Und Schauer an sich wenig bis kein Thema mehr. Aber die Nacht, die hat es in sich, zwischen minus 5 und 8 Grad. Puh. Morgen Mittwoch deutlich mehr Sonne und nach Osten hin immerhin bis zu 19 Grad.
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0: Hier ist der Kronehit Verkehrscheck, powered by ÖRMTC. Wien A23 Richtung Kagran, da staut's noch zwischen der Gürtelausfahrt und dem Knoten Prater. Und vor Arlberg A14 Richtung Adelberg bei Feldkirch-Frastanz. Auffahrtsrampe ist wieder frei, Ölspur gebunden, die Staus lösen sich auf. Wir wünschen dir eine gute Fahrt.
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3: Unglaublich, aber scheinbar doch wahr. Ein Bike schießt in die Luft und bleibt auf einer Ampel hängen. Ich bin der Flo vom Social Media Team mit dem Faktencheck. Aktuell geht ein Dashcam-Video aus Kanada viral. Darin wird ein Motorrad bei einem Unfall meterhoch durch die Luft geschleudert und bleibt tatsächlich an einer Ampel hängen. Die Aufnahmen, die gelten als echt, denn mehrere internationale Medien berichten über denselben Unfall und zeigen identische Bilder. Hinweise auf ein Fake-Video oder einen technischen Defekt gibt's aktuell nicht. Viele Behauptungen online, etwa dass das Motorrad explodiert sei oder manipuliert wurde, sind derzeit nicht belegt. Der Clip, der zeigt aber, wie extrem die Kräfte bei schweren Verkehrsunfällen sein können. Alle Bilder und Videos natürlich online bei uns auf kronehit.at.
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Hier ist Krone Hit. Alleine von 1 bis 10 zählen ist langweilig, deswegen freue ich mich, dass wir das gemeinsam machen. Wir wollen ja 10 Hits am Stück. Dazu stehen wir ja, wir sind die meiste Musik. Und das hier ist Hit Nummer 7. Aura Dione, I Will Love You Monday. Schönen Dienstagabend.

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Das ist der 9. Schaus. Love Tonight. 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

0: Vielen herzlichen Dank fürs gemeinsame Zählen von 1 bis 10. 10 Hits am Stück. Nur auf Krone Hit. 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
1: Ich wünsche mir von Österreich, dass ihr gemeinsam mit uns mittanzt. Ja. Manche haben auch den Stern aufgemalt. Finde ich auch sehr cool. Bitte nicht tätowieren. Bitte hautgerechtes Bodypaint verwenden. Aber ich freue mich einfach richtig, wenn ihr einschaltet und mir die Daumen drückt.
0: Was machen wir, lieber Cosmo? Bist du fürs Finale gesetzt? Heute erste Semifinale ab 21 Uhr. Song Contest. Ja, und mein Sal da Vinci ist auch schon direkt im Finale.
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0: In den Landeshauptstädten hat es zwischen 8 Grad in Salzburg und 13 Grad Zbregetz. Starker Wind, ja, aus dem Rheintal und im Bezirk Oberwart. Da ist überhaupt keiner. Habt ihr da irgendeinen Wind, was ist, Windbarriere? Aber gut für euch. Morgen Mittwoch ganz wenige Schauer. Es wird im Osten milder bis zu 19 Grad. Der Nachschub an Schauern, der kommt aber schon am Feiertag, am Donnerstag.
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0: Schnell erledigt dieser Krone-Hit-Verkehrscheck. Überall grünes Licht. Du hast freie Fahrt. Wir wünschen dir eine gute Fahrt. Und wenn es was gibt, dann meldet uns das eh, der ÖAMTC.
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5: Hi, hier ist Christian Mederitsch und hier kommt dein Update. Von der 4 auf die 5 geht's für Alex Warren. Vier Plätze gut gemacht. Evan Langley, Platz 4. Unverändert Platz 3 für Bruno Mars. Auch diesmal wieder Platz 2 für Olivia Dean. Diese wie letzte Woche auf der 1 der US-Charts, das ist Eva Langley.
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0: Und weil es so toll war, gemeinsam zählen, zählen wir jetzt noch einmal von 1 bis 10. 10 zum Stück. Sie, wir sind die meiste Musik. Schönen Abend, Österreich. Lady Chanoi 45, 3 Viertel 8.
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0: So, jetzt am Abend größtenteils noch doch ziemlich windig bzw. stürmisch. Von Salzburg ostwärts könnte es noch den einen oder anderen Schauer geben, aber eher nicht so. Die Nacht aber definitiv trocken, meist auch klar, aber dafür auch kalt, locker bis in die frühen Vormittagsstunden und dann deutlich sonniger als heute und auch milder.
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0: Und weiterhin freie Fahrt auf Österreichs Straßen laut ÖRMTC in diesem Krone-Hit-Verkehrscheck. Wir wünschen dir eine gute Fahrt. Und jetzt zu Melli Tüchler in die Krone-Hits-Nachrichtenredaktion.
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4: In gut einer Stunde hat das Warten endlich ein Ende. Punkt 21 Uhr startet das erste Halbfinale des 70. Eurovision Song Contest. Die ersten 15 Länder kämpfen um 10 Finaltickets für den 16. Mai. Auch Top-Favoriten wie Finnland und Griechenland sind heute mit am Start. Wie streng die Sicherheitskontrollen beim ESC dieses Jahr sind, zeigt wohl dieser Fall. Die Moderatorin Viktoria Swarovski wurde bei der ersten Probe fast nicht hineingelassen. Das erzählt sie auf Instagram. Am Ende hat der Einlass aber dann doch geklappt. Schon seit 10 Uhr gilt ein Platzverbot rund um die Stadthalle. Nur 2 Tage nach einer Bombendrohung auf dem Flughafen Linz-Hörsching hat es heute erneut eine Bombendrohung gegeben. Der Flug von Linz nach Frankfurt ist mit 40 Minuten Verspätung gestartet. Nach etwa einer Stunde konnte jedoch Entwarnung gegeben werden. Die Kosten für den Krieg der USA im Iran belaufen sich bisher auf rund 25 Milliarden Euro. Das zeigen nun neue Daten aus dem US-Verteidigungsministerium. Wie das Ministerium auf diese Gesamtsumme kommt, bleibt unklar. Und Kommando Retour, der Robotaxi-Betreiber Waymo ruft 3.800 seiner Fahrzeuge zurück. Es besteht das Risiko, dass die Autos mit hoher Geschwindigkeit auf überflutete Straßen fahren. Der Rückruf ist die Reaktion auf einen solchen Vorfall während eines Unwetters im April. Es soll aber niemand zu Schaden gekommen sein.
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6: Sempre con me, Ottavio Nuccio. Ciao ragazzi, buonasera a tutti.

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0: Hier ist Krone Hit. Wir wünschen dir einen wunderschönen Dienstagabend. Ja, heute gibt es was zum Schauen. So ein Contest, erstes Halbfinale. In etwas mehr als einer halben Stunde geht's los. Einfach mal aus Kuriosität. Mal schauen, wie das so ist. Oder ja, du pfeifst drauf und lauscht uns zu. Die meiste Musik, die gibt's in Kürze. Den Soundtrack Golden von den K-Pop Demon Hunters.
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0: Das höchste der Gefühle sind im Moment 12 Grad in Bregenz, Podersdorf, Rohrspitz, Andau und in der Wiener Innenstadt und in Hermagor. Basta. Also viel ist es nicht. Bis zur Nacht stellenweise noch eher so einzelne unwesentliche Schauer, aber an sich war es das jetzt einmal für kurze Zeit damit. Es ist eben nur ein Zwischenhoch morgen mittwochs bei bis zu 19 Grad und die auch nur im Osten, denn am Feiertag kommt der nächste Schub an Regen nach Österreich.
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0: Das ist der Krone-Hit. Verkehrscheck powered by ÖAMTC. Es gibt Nachtbaustellen, betrifft einmal Kärnten, die A2 Richtung Wien zwischen Griffen und St. André. Oberösterreich, A9 Richtung Linz zwischen Klaus und Inzersdorf und das Salzburger Land auf der A10 Richtung Salzburg zwischen dem Knoten Pongau und Werfen. Es gibt jeweils Umleitungsstrecken, folge diesen und im Vergleich zu gestern auch keine Aquaplaning-Gefahr. Ganz im Gegenteil, komm gut an und gute Fahrt.
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3: Hi, hier ist Christian Mederitsch und hier kommt dein Update. Von der 4 auf die 5 geht's für Alex Warren. Take me out of the ordinary. I want you laying me down to the dead and buried. 4 Plätze gut gemacht. Evan Langley, Platz 4. Unverändert Platz 3 für Bruno Mars. Auch diesmal wieder Platz 2 für Olivia Dean. Diese wie letzte Woche auf der 1 der US-Charts, das ist Eva Langley.
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4: Tüchler. Und ganz ehrlich, ich heb oft nicht ab, wenn mein Handy klingelt. Sogar bei meinen Freunden. Ich bin halt eher so Team Sprachnachricht oder einfach persönlich treffen bei dem tollen Wetter. 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
1: Pronto, buonasera, Julian, bitteschön.
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0: Herzlich willkommen zu vollen Hits zur vollen Stunde. Das zeichnet uns aus von Krone Hits. Wir sind die meiste Musik. Ich bin Ottavio Nuccio. Ciao ragazzi, grazie per l'ascolto. Sono le 20:44, kurz vor 8:45.
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0: Ziemlich fein jetzt im Land. Etwas mehr Wolken sehe ich nur im Salzburger Land und im Waldviertel. Der Winter stört schon noch, vor allem im Osten bis morgen früh. Und Schauer sind mittlerweile kein Thema mehr oder nur ganz, ganz sporadisch irgendwo. Die Nacht, die hat es in sich. Frostige minus 5 im Freiwald zum Beispiel möglich, aber auch bis zu plus 8 in der Wiener Innenstadt. Morgen Mittwoch generell deutlich mehr Sonne und nach Osten hin immerhin bis zu 19 Grad.
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0: Das ist der Krone-Hit Verkehrscheck, powered by ÖAMTC. So läuft's auf den Straßen. Wir haben halt Nachtbaustellen, da gibt's ein paar Sperren, zum Beispiel im Salzburger Land auf der A10 Richtung Salzburg zwischen dem Knoten Pongau und Werfen. In Oberösterreich auf der A9 Richtung Linz zwischen Klaus und Inzersdorf und in Kärnten auf der A2 Richtung Wien zwischen Griffen und St. André. Überall ist eine Umleitung eingerichtet. Komm einfach gut an. Wir wünschen dir eine gute Fahrt.
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Schönen Dienstagabend, liebe Krone Hit Community. Das ist James Arthur, 38 Jahre jung, aus Middlesbrough mit Say You Won't Let Go.

0: Instagram mit Krone Hit. Heute ein etwas anderes Total versext mit Sandra Spick. Du kriegst nämlich heute eine Inspiration an Hochzeitsliedern, die halt nicht so gängig sind. Vielleicht sogar eine willkommene Abwechslung für deine Gäste. Mai, ja, der Hochzeitsmonat schlechthin. Und eine Anregung auch von mir. Kennt kein Mensch hier, bist ein Artist? No, na, das singt auch auf Neapolitanisch. Gigi D'Alessio, magst du das vielleicht einmal auflegen? Mamma mia, da gibt es gleich ein paar Pärchen mehr bei der Hochzeitsfeier. Also, viel Spaß beim Music Special mit Hochzeitssongs in Total versext nach 22 Uhr.
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1: Na, Jani, es tut mir leid aus Ebersdorf. 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
2: Ich höre Krone Hit, der meiste Musik.
3: 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Jani, warum nicht jetzt gleich?
2: 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Na, wir sind in meinem Büro, wo ich arbeite. Entschuldigung.
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1: Entschuldigung, Gottes Willen. Ich glaube, jeder würde so antworten, liebe Janis, so wie du mit Hallo oder mit dem Familiennamen oder ja, bitte. Ja, da beißt du dir halt echt in den Allerwertesten. Aber wer rechnet denn damit, dass Anita Pleidiger wirklich genau deine Nummer anruft? Aber wie du siehst, hey, Cousin, es ist so. Ja? Und Janis war eine von noch dazu von der Anrufliste auf KroneHit.at. Die war sogar registriert bei der Anita und ja. 10.000 Euro für den richtigen Satz beim Abheben für Ich höre Krone Hit, die meiste Musik. 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Ja, eh schon wissen, warum nicht. Aber es wird sich schon eine finden, die richtig antwortet und dann richtig viel Kohle absandt. Ja, meld auch du dich an auf KroneHit.at, musst du nicht, aber ist halt vom Vorteil. Ne? 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
1: Schöne Dienstagnacht. Ich freue mich sehr, dass du bei der Show zum Thema Sex, Liebe und Beziehung dabei bist im Hochzeitsmonat Mai. Und ich habe mir gedacht, wir machen diesen Monat ein Musik-Special zum Thema Hochzeitssongs. Aber nicht, dass du jetzt denkst, die ewig alte fade Leier. Nein, nein, nein. In dieser Show sprechen wir über Hits, die durchaus unterschätzt sind als Hochzeitssong. Und vielleicht bist du ja noch auf der Suche und kommst auf einen drauf. Und ja, vielleicht hast du auch Tipps für Menschen in deinem Umfeld, die gerade heiraten oder kurz davor sind. Viel Spaß auf jeden Fall mit dieser durchaus romantischen Show und dem ersten unterschätzten Hochzeitssong.
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1: Kennen wir sie nicht alle, die Hochzeitssongs, wo du weißt, okay, ja, das ist eh so klassische Ware. Ich möchte euch mit dieser Show heute Inspiration geben zu neueren Hits, aber vielleicht auch Songs, die du noch nicht so am Schirm hattest, als Hochzeitssong. Und das mache ich gemeinsam mit meiner Kollegin Julie Frey. Hallo.
2: Hallihallo, schönen Abend. Freut mich, dass ich heute wieder dabei sein darf.
1: Ja, ich freue mich auch und bin vor allem gespannt, welche Hits wir heute präsentieren. Wir machen immer ganz gerne dieses Musik-Special, weil ich finde es so nice, weil es ist ja schon ein bisschen so eine Drucksituation, oder? Man heiratet und man will dann einfach nicht, dass man den ewig gleichen Song hat wie alle anderen. Und ich finde, dieser Hochzeitstanz, das ist halt schon was Wichtiges und was Besonderes auch einfach.
2: Das stimmt auf jeden Fall. Ich hoffe, wir können da heute eine coole Inspiration sein. Mhm. Ich selber singe ja auch oft bei Hochzeiten, Sandra. Mhm. Und viele Pärchen wünschen sich dann immer dieselben Songs. Ist ja auch voll okay. Die haben ja auch deren Berechtigung. Haben ja meistens auch einen super schönen Text, sind sehr emotional. Aber ich denke mir dann immer, wäre es nicht cooler, wenn das ein Song ist, der euch beide noch mehr verbindet und für euch was Besonderes ist? Und deshalb, ja, wäre es schön, wenn wir da eine Inspo sein können.
1: Ja, und du vor allem neue Lieder lernen musst dann.
2: Genau. Ich mag das aber gern. Ich freue mich, wenn ich nicht wieder Ed Sheeran Perfect spielen muss. Genau. Einer davon ist Alex Warren. Den kennen wir ja jetzt gerade auch aus dem Radio mit diesem Hit.
3: Taking me out of the ordinary.
1: Aber Ordinary,
2: ja.
1: Ist das nicht auch eine, wie sagt man da, ein Alicia Keys Spin-Off?
2: Boah, gute
1: Warte
2: Frage.
1: Mal, ich zeig dir das mal. Was übrigens mein Hochzeitssong ist.
2: Oh.
1: Und jetzt hör dir mal Alex Warren an.
2: Mhm. Aha.
1: Ja, das habe ich sofort beernt. Aber ich glaube, über meinen Hochzeitssong reden wir eh später noch.
2: Auf jeden
1: noch.
2: Fall, sehr gerne.
1: Aber
2: jetzt hast du schon gespoilert,
1: ich find's
2: Sandra.
1: Ich finde voll witzig, dass du einfach Alex Warren auch auswählst mit diesem Hit, weil ich habe das zum ersten Mal im Radio gehört und ich war gleich so voll berührt, weil es mich eben an meinen Hochzeitssong erinnert hat. Gut, aber wir greifen vor, denn es geht ja eigentlich um einen anderen Alex Warren-Song.
2: Ja, genau. Also Ordinary, das kennen ja jetzt wirklich die meisten. Aber er hat einen wunderschönen Song, der noch viel besser passt. Und er ist auch so besonders, weil er hat ihn für die eigene Hochzeit geschrieben. Im Musikvideo von ihm sieht man auch Ausschnitte aus seiner eigenen Hochzeit. Es ist so romantisch. Ich zeig dir gleich mal, um welchen Song es geht. Carry You Home heißt er.
1: Aha.
2: Aus dem Jahr 2024, da war eben auch seine Hochzeit. Kennst du ihn?
1: Ich finde, der Hit ist einfach sehr upbeat. Also ich denke mir gerade so als romantische erste Hochzeitstanzmusik, denke ich mir gerade, ist das wie so eine Country-Hochzeit irgendwie. Ich denke, wir haben alle in so Boots mit so Hüten und dann machen sie so einen Gruppentanz irgendwie.
2: Das stimmt, aber in dem Ausschnitt, in dem kurzen, hört man natürlich nicht, wie schön dieser Song aufgebaut wird. Er hat nämlich ein sehr ruhiges Intro und es wird dann immer, immer mehr.
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1: ja,
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1: the road. Okay, süß.
2: Und wenn man diesen Song live spielt, dann kann man das natürlich auch anpassen. Aber Carry You Home, er drückt aus, dass man quasi den Partner immer nach Hause tragen wird, ob heute oder in 55 Jahren. Also quasi für lebenslange Treue und Unterstützung, was sehr süß ist. Und eben für seine eigene Frau geschrieben.
1: Oh. Na dann, du hast ja gerade gesagt, das hört man am besten, wenn man sich den ganzen Song anhört. Deswegen tun wir das jetzt hier bei unserem Hochzeitssong-Special bei Total versext.
3: Oh.

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1: Schön, dass du dabei bist in der Show zum Thema Sex, Liebe und Beziehung. Und heute wird's romantisch, denn wir machen ein Musikspecial und da geht's um Hochzeitssongs. Und aber nicht diese klassischen, also nicht Ed Sheeran Perfect. Kann schon sein, dass du es vielleicht auch hörst in der Show heute, aber wenn Julie Frei und ich plaudern, dann geht es immer um Songs zu Hochzeiten, die du fix noch nicht gehört hast oder vielleicht noch nicht so am Schirm hattest.
2: So ist es, liebe Sandra. Und der nächste Song, boah, ich liebe den so. Ich bin so ein großer Fan. Ich war so happy, wie ich den zum ersten Mal bei einer Hochzeit singen durfte. Den kennst du, glaube ich, sicher nicht. Mhm. Worth the Wait, Spencer Crandall. 'Cause you're worth Ich sehe dich schon tanzen.
1: Also ich sehe da gerade so einen Herrn in einem Black Tie und sie in so einem fetten Prinzessinnenkleid und sie drehen sich so im Kreis und die Lichter sind auf ihnen und es brennen Kerzen und ja, sie drehen sich so und das Kleid schwingt und unterum stehen Leute mit so Sprinklern und
2: einfach nur romantisch.
1: Mega.
2: Ich finde aber, das ist ein Song, der auch so gut für den Einzug passt. Er hat nämlich so einen schönen Text auch in der ersten Strophe. Didn't know that I would be this nervous for a good thing. Schau mal, süß ist.
1: Aww.
2: Ain't it just a bunch of people that we love watching us trade rings? Didn't know that I would be this nervous for a good thing. Ain't it just a bunch of people that we love watching us straight away? Und dann auch später, but finally, forever's just two words away. Also endlich ist das für immer nur noch zwei Worte entfernt.
1: Und ich kann bestätigen, dass man durchaus nervös ist bei Heiraten.
2: Garantiert. Ich glaube, man unterschätzt, wie nervös man dann sein wird. Ich kann so nicht sagen, wie es ist, aber Sandra.
1: Also ich schon, aber es ist einfach ja nicht diese Nervosität, die so eine negative, sondern einfach so eine positive, weil man sich so freut, weil die ganzen Freunde da sind. Und wie er halt eben auch sagt, das ist halt viel mehr als nur Ringe auszutauschen vor einer bunch of people, sondern das ist einfach so ein Moment, den man einfach für sein Leben lang haben wird. Egal, ob die Ehe funktioniert oder nicht, aber ich glaube, das ist so eine Verbindung auch zu seiner Family und den Freunden.
2: Ich wollte gerade sagen, ist das nicht so ein Moment, wo man so richtig realisiert, wow, was haben wir schon alles zusammen durchgestanden? Jetzt stehen wir hier, alle irgendwie so richtig schick gemacht. Man feiert das Leben und natürlich auch das Paar. Aber ich finde, dieser Moment, auch für die Gäste und natürlich fürs Brautpaar selber, ist sicher wunderschön.
1: Ja, ja, ja. Also insofern kann ich heiraten empfehlen. Egal in welcher Form. Man kann ja auch einfach eine große Party machen und sich dann ein Versprechen geben. Das ist ja auch schön. Ich finde es total nett, dass du gesagt hast, dass wir natürlich heute nicht nur Hochzeitstanzsongs spielen, sondern eben auch Songs für den Einzug oder für den Auszug.
2: Den Ringwechsel.
1: Ringwechsel, genau. Mhm. Und das tun wir heute hier. Und wir hören den Spencer Crandall jetzt mit Worth the Wait in voller Länge. Schön, dass du heute bei unserem Special dabei bist und dir vielleicht die ein oder andere Inspiration für deine Hochzeit abholst. 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
1: Und heute dreht sich alles um den romantischsten Tag im Leben, hoffentlich, nämlich die Hochzeit. Egal, ob ihr die kirchlich, frei oder einfach nur als große Party begeht. Im Mai finden ganz viele Hochzeiten statt und ich habe mir gedacht, wir machen dazu ein Musikspecial heute in der Show zum Thema Sex und Liebe. Und zwar inspirieren wir euch mit Hochzeitssongs, die ihr vielleicht so noch nicht am Schirm hattet. Wir haben schon gesagt, nicht nur für den Hochzeitstanz, sondern auch für die ganzen anderen schönen Zeremonien, die es rund um die Hochzeit gibt und große Momente. Du hast mich bisher überrascht. Julie Frey ist heute an meiner Seite, singt Hallo. Auch selber auf Hochzeiten, deswegen kennt sie sich super aus und weiß auch, was ihr schon aus der Nase raushängt.
2: Ja, der nächste nicht auf jeden Fall, kann ich schon mal sagen.
1: Aha.
2: Also der nächste Song ist einer, den kennst du garantiert, Sandra, und den wird man absolut nicht erwarten, bei einer Hochzeit zu hören. Er ist nämlich ziemlich wild. Ich spiele mal das Intro. Ja.
1: Aha.
2: Es geht um Sweet Child O' Mine von den Guns N' Roses.
1: Das ist schon so ein Special Part.
2: Ja.
1: Also weißt du, so ein bisschen Rocker-Hochzeit oder so.
2: Ich würde es jetzt auch nicht in der Form spielen, aber es ist trotzdem einer der größten Rockhymnen mit super schönen Text. Die Band hat ja eigentlich so ein hartes Image. Ich meine, es ist eine Hardrock-Band. Aber da zeigen sie mal die sentimentale Seite. Und ich will eigentlich nur alle, die vielleicht so einen Song haben, der sie verbindet, wo sie sich denken, ja, aber das kann man doch nicht bei einer Hochzeit spielen, ermutigen. Doch, das geht. Gerade wenn man eine Live-Band hat oder eine Live-Sängerin, dann interpretieren das die auf super schöne Art und Weise und können eben auch eine ruhigere Coverversion machen.
1: Herr Julie Frey wäre verfügbar. Das finde ich das ganz, ganz wichtig, dass du das sagst. Vor allem kann man ja mit einer Live-Band auch dann langsamer werden oder eben schneller. Es muss leider nicht immer diese Originalversion sein.
2: Genau.
1: Sagen Sie auch mal bei Castingshows.
2: Ja.
1: Nicht nachsingen, sondern eine eigene Version draus machen. Und das finde ich eben auch so wichtig, dass man sich nicht schämt, vor Leuten oder vor der Family oder vor anderen Freunden irgendwie sein Ding zu machen dann und das dann so anzupassen an, wie es hat zu sein. Es ist einfach eure Hochzeit
2: so
1: und da kann es jedem anderen egal sein, ob das Lied jetzt passt oder ob der Kuchen die richtige Farbe hat oder das Kleid adäquat ist. Ich finde, das ist so euer Tag und da können dann nachher die Leute irgendwie drüber reden, aber ist ja gut, dann haben sie wenigstens was zum Erzählen.
2: So ist es. Ja, und ich glaube, es wird niemand dagegen sprechen, wenn man so eine Coverversion aussucht, wie zum Beispiel die von Jasmine Thompson, Sweet Child O' Mine.
3: Oh, Sweet Child O' Mine.
2: Also so kann das dann auch klingen. Und dieser Song,
1: ja,
2: es ist wirklich lustig, weil die ganzen Roses haben diesen Hit super, super schnell geschrieben. Das ist ein Hit, der wirklich innerhalb von 10 Minuten anscheinend entstanden ist, durch Spaß. Sie haben da einfach herumprobiert und der Gitarrist hat da sich warm gespielt quasi und dadurch ist dann dieses Intro entstanden. Und es ist aber einer der bekanntesten Songs von ihnen geworden. Und es ist die einzige Nummer 1 Single der Band in den USA gewesen. Also es ist eigentlich deren größter Song, der durch einen Scherz entstanden ist. Aber natürlich, der Sänger, der hat sich da schon ein bisschen mehr Mühe gegeben noch. Aber vom Gesang abgesehen, sagt die Band, war es irgendwie ein Herumspielen und dann ist dieser Song entstanden.
1: Aber das ist ja irgendwie auch ein schönes Zeichen, oder? Dass es nicht immer alles so ernst sein muss und so linear laufen muss. Das ist ja wie Beziehungen, ne? Da kann ja auch mal ein bisschen rumgeblödelt werden. Und deswegen ist es ja doppelt schön, die Bedeutung auch vielleicht diesen hier zu verwenden für die Hochzeit.
2: Auf jeden Fall, das unterschreibe ich.
1: Na, dann hören wir doch jetzt mal rein in die Version von Jasmine Thompson, die ein bisschen ruhiger ist. Und für alle, die Bock haben auf was Schnelleres, könnten ja zu Guns N' Roses Version greifen. Schön, dass du dabei bist heute bei unserem Hochzeitssong-Special. Es geht um Hits, die durchaus unterschätzt sind beim Heiraten. Und welche das sind, hörst du heute.

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1: Mit Sandra Spick. Schön, dass du heute dabei bist bei unserem Musik-Special. Es geht um Hochzeit-Songs und zwar welche, die du vielleicht noch nicht so am Schirm hattest. Und ich habe mir gedacht, wir machen ein bisschen auch Background-Info zu Musik generell und unseren Gefühlen. Und dazu habe ich Psychotherapeuten Philipp Leosnoff bei mir. Hallo.
2: Hallo, freue mich, wie immer dabei zu sein.
1: Was verbinden wir denn mit Musik? Warum spielt so eine große Rolle für unsere Hochzeit, den perfekten Song auszusuchen?
2: Puh, also so einiges. Die meisten von uns kennen das ja. Musik und Liebe sind neurologisch eng miteinander verbunden. Und warum ist das so? Weil beides aktiviert im Gehirn dieselben Systeme. Also da Dopamin, Erinnerungen, Sehnsucht, Bindung. Und was Musik eben mit uns macht, oft es verstärkt Gefühle. Das heißt, wenn wir jetzt zum Beispiel heiraten oder frisch verliebt sind, Liebeslieder fühlen sich dann ganz anders an, eben viel stärker oder wie unser Leben sozusagen. Und man sagt dann, ja, genau so fühle ich mich, was gerade gesungen wird oder was das Lied widerspiegelt. Unser Gehirn verknüpft die Musik und auch die Lieder auch oft mit Menschen und Momenten. Das heißt, wenn ich jetzt bei der Hochzeit ein bestimmtes Lied höre, dann kann es sein, dass für mich dann dieses Lied abgespeichert ist mit ja, dem Partner, der Partnerin oder mit diesem schönen Tag. Also ein Lied kann auch Jahre später tatsächlich sofort wieder dieselben Emotionen auslösen. Das heißt, es lohnt sich dann, die Lieder zu hören, die uns positive Gefühle geben. Und tatsächlich, was auch bewiesen ist, und das können auch die meisten bestätigen, Musik hilft auch bei der Bindung. Das heißt, wenn wir jetzt gemeinsam Musik hören, gemeinsam tanzen, singen, das schafft oft so eine Art ja, Synchronisation. Also das heißt, wir passen uns einander an und das schafft dann so eine Gemeinschaft. Also das heißt, wir verbinden uns. Das ist auch was sehr allzu Menschliches. Und ja, Musik kann natürlich auch bei Trennungen helfen, kann trösten, also kann viel emotionalen Support geben und. Also das heißt, über Musik und Liebe und Gefühlen kann man sehr viel sagen.
1: Danke, Psychotherapeut Philipp Leosnoff. Heute kleiner Hintergrund auch zu unserem Musik-Special. Es geht um Hochzeitssongs, die du vielleicht noch nicht so am Schirm hattest. Und da freue ich mich sehr, dass du dabei bist.

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1: Mit mir Sandra Spick und mit Julie Frei an meiner Seite heute. Hallo.
2: Hallo, schönen Abend.
1: Du bist nicht nur meine Redakteurin hier in der Show, sondern selber auch Sängerin auf Hochzeiten. Mhm. Und deswegen passt das super gut zu unserem Musikspecial heute hier. Wir geben dir nämlich Inspiration für Hochzeitssongs, die du vielleicht noch nicht so am Schirm hattest. Natürlich hörst du auch die Klassiker, eh klar. Aber wenn wir sprechen, dann geht es immer um was Persönlicheres. Und persönlich
2: ist der nächste Song.
1: Geht's jetzt ja weiter.
2: Vor allem für dich ist der nächste Song ein ganz besonderer, liebe Sandra. Du hast mir verraten, was dein Hochzeitssong war. Wir haben es ja vorher schon ganz kurz gespoilert.
1: Ja.
2: Es ist Alicia Keys mit If I Ain't Got You.
3: So.
2: Was kommt denn der hoch, wenn du den hörst?
1: Also ich könnte irgendwie so instant gleich heulen, aber wieder, aber halt so vor Freude, weil es einfach so ein schöner Moment war auch. Also wir hatten auch einen Sänger auch auf der Hochzeit, der hat das auch so geil gesungen und einfach dann wieder gleich in dieser Situation zu sein mit diesem Tanz und wo alle geschaut haben. Wir hatten auch so Sprühkerzen und so, das war einfach voll schön. Und ich finde halt einfach auch den Text mega schön, weißt du? Und
2: ja.
1: Es zeigt einfach, man kann noch so viel haben oder aufbauen, aber in Wirklichkeit ist es alles nichts wert, wenn der Mensch, den man halt über alles liebt, nicht an seiner Seite ist.
2: So ist es, genau darum geht's. Das ist wirklich so, so ein schöner Song. Ich finde es aber umso spannender, ich habe ein bisschen Recherche betrieben, warum der geschrieben wurde, was das so der Anstoß dafür war. Und ich will dir deinen Song überhaupt nicht vermiesen, weil er sagt auch genau das aus. Natürlich materielle Dinge. Nein, aber dass natürlich materielle Dinge wie eben Reichtum, Ruhm, Macht wertlos sind, wenn man die eine Person nicht an seiner Seite hat oder es eben nicht mit seinem lieben Menschen teilen kann. Aber Alicia Keys hatte jetzt nicht die eine Person, weshalb sie das geschrieben hat, sondern es ist leider ein Todesfall passiert, den die Musikbranche damals sehr erschüttert hat. Aha. Da geht es um Alaya. Sie war 22 Jahre alt, eine recht bekannte R&B-Sängerin und die ist bei einem Flugzeugabsturz ums Leben gekommen. Und das hat Alicia Keys daran erinnert, wow, das Leben ist vergänglich und es bringt all das nichts, wenn du die Person nicht mehr hast. Und ja, es war eine Riesentragödie damals, die die Musikindustrie auch erschüttert hat. Es war im Jahr 2001. Und genau, es geht einfach darum, man sollte öfters drüber nachdenken, was wirklich zählt und daran festhalten.
1: Ich glaube, das ist sowieso das Allerwichtigste, dass man oft so durchrennt durchs Leben oder man vergisst dann irgendwie auch mal kurz innezuhalten und auch dankbar zu sein für das, was man hat und vor allem für den Menschen dankbar zu sein, der da ist. Und das ist auch was in Ehen oder auch generell längeren Beziehungen so super wichtig ist, dass man auch wieder Wertschätzung sich gegenüber zeigt und dankbar zeigt für den anderen und nicht alles so für selbstverständlich nimmt, weil es halt einfach jetzt schon länger so war oder immer so gemacht wurde. Da kann ich echt nur appellieren, egal ob jetzt gerade kurz vorm Heiraten oder schon lange zusammen, vielleicht einfach mal wieder bewusst machen, was macht die Person eigentlich alles? Diese kleinen Dinge vielleicht und mal wieder Danke sagen und vielleicht mal wieder bewusst ein bisschen eine Nähe aufbauen, mal wieder bewusst einen Bussi geben und einfach froh sein, dass die andere Person da ist. Mhm. Weil es kann ganz schnell anders sein.
2: Das stimmt. Also danke, Alicia Keys, dass du uns auch immer wieder dran erinnerst, wie wichtig das ist.
1: Ja, und das zeigt halt auch mal wieder, wie toll es ist, was Musik alles schafft.
2: Wow, ja.
1: Dass das so ein Hit ist, der ja einfach so gleich solche Gefühle auslöst wieder und das gleich so hochbringt. Und das finde ich einfach
2: Gänsehaut.
1: Ganz schön.
2: Das ist auch noch ein lustiger Funfact zu diesem Song. Also Alicia Keys hat den selber geschrieben. Sie hätte ihn aber fast weitergegeben an Christina Aguilera. Die zwei waren früher beim selben Label.
1: Aha.
2: Und Christina Aguilera hat sie gebeten, einen Song für sie zu schreiben. Und da hat sich die Alicia Keys gedacht, na, gebe ich ihr doch diesen hier. Ihr Manager hat zum Glück damals gesagt, glaub mir, den behältst du lieber. Und es wurde dann zu einem Riesenhit. Also zum Glück hat Alicia Keys den behalten, weil wer weiß, was Christina Aguilera draus gemacht hätte.
1: Ja, ich glaube, es wäre nicht mein Hochzeitssong geworden.
2: Nein.
1: Ich liebe Christina Aguilera, das ist eine meiner Ikonen beim Aufwachsen, aber ich finde, die knödelt mir zu viel.
2: Definiere Knödel, okay.
1: Ich kann ja gar nichts singen, kannst du das besser nachmachen? Aber ich bin sehr froh, dass die Alicia das in die Hand genommen hat und mir damit meinen Hochzeitssong geschenkt hat. So, aber jetzt hören wir ihn mal an. Heute hier auf Krone Hit. Viel Spaß und ich hole mir jetzt schon ein Taschentuch.
2: Oh.

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1: Mit mir, Sandra Spick, immer live am Dienstag ab 22 Uhr hier auf Krone Hit mit der Show, wo es um Sex, um Liebe und Beziehung geht und natürlich auch um Musik. Und weil im Mai ja so viel geheiratet wird, habe ich mir gedacht, machen wir ein kleines Musik-Special heute. Es gibt die schönsten Hochzeitssongs und Inspirationen für dich. Und immer, wenn du uns hier hörst, geht's um Hits, die ja vielleicht noch nicht so bekannt sind und dir vielleicht aber die Augen öffnen und vielleicht ja so einen neuen Input geben für das nächste romantische Fest von dir oder vielleicht sogar deine Hochzeit. Julie Frey ist bei mir meine Redakteurin und selber auch Hochzeitssängerin, deswegen ideal, du kennst sie alle.
2: Ich freue mich sehr, dass ich dabei bin heute, Sandra, ja. Ich kenne sehr, sehr viele davon, aber ich freue mich natürlich auch immer sehr, wenn ich Unbekanntere oder welche singen darf, die nicht so, so, so häufig vorkommen.
1: Welcher wäre denn da der Nächste?
2: Ja, also du wirst es nicht glauben, er darf auch heute in unserer Playlist nicht fehlen.
1: Ed Sheeran?
2: Ja.
1: Das war mir so klar.
2: Ja, wir haben ja vorher schon Perfect nicht gebasht, aber Perfect Ed Sheeran ist natürlich einer der Klassiker, der schon extrem häufig gespielt wurde. Oder auch Thinking Out Loud ist auch so ein Klassiker. Aber der Ed Sheeran, der hat da einen Song, der, finde ich, noch viel schöner ist, deutlich unbekannter, aber noch persönlicher und ich finde noch besser passt zu einer Hochzeit. Er heißt Tenerife Sea.
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2: Richtig süß.
1: Ich finde, das zeichnet einfach Ed Sheeran auch aus, dass der so diese Klassiker hat, die jeder kennt und rauf und runter spielt. Aber es zeigt einfach, es zahlt sich aus, bei dem mal in die Playlist zu schauen und zu schauen, was hat der eigentlich noch, was nicht im Radio rauf und runter läuft. Oder gibt es einfach sowas und denken wir so, geil, okay.
2: Es passt so gut. Ja, und in der Strophe kommt auch so eine Zeile vor wie You look so wonderful in that dress, I love your hair like that. Was natürlich auch zu einem Anlass wie einer Hochzeit perfekt passt. Auch wieder sehr gut, finde ich, für den Einzug, wenn da die Braut hineinspaziert und dann diese Textzeile kommt. Ja, Tenerife Sea, Ed Sheeran, super, super schön. Und es ist ja so lustig, es gibt zu Ed Sheerans Hochzeit nicht viele Infos. Also der hat ganz, ganz klein geheiratet und später, Monate später, gab es eine große Party. Da waren aber auch Handys verboten. Es waren aber auch so Stars da wie Taylor Swift, Sam Smith, Elton John und Co. Also dann durchaus Party, Party. Aber das Lustige ist eigentlich sein Heiratsantrag, finde ich.
1: Aha.
2: Er hat sich nämlich einen Tag überlegt, an dem er den Heiratsantrag machen will. Das Datum war eingraviert in den Ring. Und an diesem Tag hat es aber geschüttet. Es war absolut schlechtes Wetter. Irgendwie wollten sie nicht rausgehen und seine damals Freundin noch, er hat gesagt, nein, jetzt gehen wir nicht raus, bitte bleiben wir drinnen und ich weiß nicht was. Und er sagt immer wieder zu ihr, boah, wir sollten spazieren gehen und sie hat immer wieder nein geantwortet. Bist du sicher, dass du raus möchtest? Und die Zeit ist gelaufen und gelaufen. Er wusste, es muss heute passieren. Und dann macht er ihr den Antrag und am Anfang fragt sie, machst du Witze? Are you joking? Aber natürlich hat sie dann zum Glück doch ja gesagt. Aber das erzählt er immer wieder in Interviews, dass der Antrag doch sehr lustig war.
1: Ja, manchmal läuft es halt nicht so, wie man sich vorstellt. Also bei mir war es ja auch witzig, weil es hat auch geregnet. Wir waren in Venedig und mittlerweile Mann hat eine Gondelfahrt gebucht gehabt, wo er dann den Antrag macht und dann regnet es halt. Und ich habe halt noch gesagt so, na bitte lass mir das heute. Und er hat mich dann nur gecatcht, weil er gesagt hat, er hat die Gondelfahrt schon bezahlt.
2: Oh.
1: Und er weiß, dass ich so ein Sparfuchs bin. Und ich denke, nein, das lassen wir jetzt nicht verfallen. Da gehen wir mit dem Regenschirm. Und
2: aber ist doch auch super romantisch. Aber
1: ja,
2: klar.
1: Und vor allem ist es eine Geschichte. Das finde ich halt auch cool, weil ich meine, Ed Sheeran hätte sich sicher einen Ring leisten können, einen weiteren mit einem neuen Datum. Aber so ist es halt auch irgendwie lustig, dass man dann einfach erzählen kann, okay, das wäre sich fast nicht ausgegangen.
2: Ja. Und ich glaube, Ed Sheeran ist jetzt auch keiner, der das Geld aus dem Fenster wirft. Also ich kann mir schon vorstellen, dass er den Ring jetzt auch nicht wegwerfen wollte. Ich meine, der erste Verlobungsring, den man kauft, den will man natürlich behalten. Ich meine, wie komisch wäre es, wenn man dann einen zweiten kauft, oder?
1: Ja, oder halt umgravieren lässt. Aber dann dauert es halt wieder eine Woche, bis man dann wirklich den Antrag machen kann. Also ich finde es gut, dass er es noch durchgezogen hat und dass sie jetzt eine Geschichte zu erzählen haben, die auch wieder zeigt, es muss nicht alles perfekt laufen.
2: Boah, stimmt. Lieber Tenerife Sea.
1: Genau, und den hören wir jetzt.

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1: Schön, dass du bei diesem Musikspecial heute dabei bist. Wir haben Hits rausgesucht, die auf deiner Hochzeit laufen sollten, wo deine Gäste und auch deine Family und vielleicht auch ihr einfach sagt, geil, dass wir den ausgewählt haben, weil den hat man vielleicht nicht so am Schirm, den kennen nicht alle und man ist nicht so im Klischee verfangen dann. Es ist ja der Hochzeitsmonat Mai und ich bin schon oft überrascht worden heute von Julie Frey, meine Redakteurin und rechte Hand hier in dieser Show. Und ja, werde mich

0: schöner deutscher Popsong, der auch zum Feiern einlädt, ein gutes Tempo hat. Also man kann ihn durchaus mal beim Auszug dann spielen oder beim Gratulieren zum Beispiel.
1: Ich sehe das voll als Auszugshit, wo dann man durch die Leute läuft und dann tun sie so Seifenblasen pusten oder Reis werfen oder irgendwie Blumen streuen. Und dann geht's halt über in die große Gartenparty irgendwie.
0: Ja,
1: so.
0: Ja.
1: Schön.
0: Ich finde, der bringt auch richtig viel Leichtigkeit und voll dieses Gefühl von, ja, jetzt sind wir angekommen und jetzt geht die Party irgendwie los.
1: Voll schön. Ja, und diese Lotte, warum kennt man die noch nicht so? Wo kommt die her? Was macht
0: die? Ist eine gute Frage. Also sie hat auch einen Song gemeinsam mit Max Giesinger zum Beispiel und war auch schon Vorband bei ihm. Lustigerweise ist dieser Song, mehr davon, auch das Titellied von Promi Big Brother aus dem Jahr 2020.
1: Ja, dann kennt es vielleicht doch die eine oder andere.
0: Ich glaube, dass man ihn in Deutschland schon mehr kennt als bei uns jetzt in Österreich. Aber sie hat mittlerweile schon ihr viertes Album angekündigt und es läuft auch.
1: Na gut, vielleicht sind wir einfach nur Musikbanausen und alle draußen denken sich jetzt, boah, die kennt man doch eh, was ist denn mit der Julia, mit der Sandra los? Ja gut, also ich kannte sie tatsächlich noch nicht. Schön, ja, ich finde es gut, dass wir auch was Deutsches drinnen haben.
0: Genau, das wollte ich auch noch ansprechen. Ich weiß nicht, wie es bei eurer Hochzeit war, aber oft sind ja Gäste da, die nicht so gut Englisch können. Und ich finde, bei einer Hochzeit ist der Text oder bei Hochzeitssongs ist der Text so wichtig. Und es ist natürlich auch schön für die Gäste, die nicht so gut Englisch können, vielleicht schon älter sind, um denen auch viele Gänsehautmomente irgendwie zu schaffen, wenn dann auch deutsche Songs dabei sind.
1: Toll. Na, das ist ein guter Aufruf.
0: Mhm.
1: Naja, in diesem Sinne machen wir die liebe Lotte doch mal bekannter für noch eine breitere Audience und spielen sie hier auf Krone Hit und vielleicht ist das ja was für deinen Auszug auf eurer Hochzeit oder bei der nächsten Party, um in Stimmung zu kommen. Hier das Hochzeitssong-Special bei Total Versext.

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1: Mit Sandra Spick und heute meiner Redakteurin Julie Frey.
2: Hallihallo, schönen Abend.
1: Wir sprechen über Hochzeitssongs, die du vielleicht noch nicht am Schirm hattest. Sei es jetzt für den Auszug, für den Einzug, für den Hochzeitstanz, einfach für die Party. Und freue mich sehr, dass wir auch gerade einen deutschen Hit dabei hatten. Denn wie Julie schon so schön gesagt hat, manche können ja vielleicht nicht so gut Englisch und gerade bei diesen Liedern geht es ja auch ganz oft ums Gefühl und ums Verstehen auch des Textes. Und ich bin gespannt, ob der nächste auch so Abtempo ist oder ob der wieder ein bisschen ruhiger zugeht.
2: Ja, jetzt gehen wir wieder auf die emotionale Schiene. Jetzt kommt der Balladengott, würde ich schon fast sagen. Es ist Callum Scott.
1: Wow.
2: Den kennst du vielleicht von diesem Hit hier, Dancing on My Own.
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1: Natürlich!
2: Ja, der ist ja absoluter Herzschmerz, also wow. Um den geht's heute nicht. Aber es geht auch um einen
1: Hochzeitstanz.
2: Nein, das hat meine ich,
1: on
2: ja.
1: My own. Da wird man sich selber heiratet vielleicht.
2: Ja, why okay. Not? Kann okay. Man machen. Oder dann um 4 in der Früh auf der Tanzfläche vielleicht. Nein, aber es geht jetzt um einen super emotionalen, schönen Song. Er heißt Biblical und klingt so.
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2: Wow. Oh, so schön. 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
1: Warum muss ich die ganze Zeit heulen heute?
2: Aber das ist Musik, Sandra. Das ist so schön. Ich habe auch Gänsehaut.
1: Ich bin die ganze Zeit schon so, bei den feuchten Augen, wenn man das sehen könnte. Ich bin aber auch so nah am Wasser gebaut, muss ich sagen. Ich muss ja auch auf jeder Hochzeit weinen. Ich war vor 3 Wochen oder 2 Wochen in Barcelona auf einer Hochzeit. Die war auf Spanisch. Ich habe kein Wort verstanden. Ich habe trotzdem geweint.
2: Das verstehe ich, aber ich muss mich beim Singen auch immer so zusammenreißen. Boah, und wirklich konzentriert bleiben, wenn ich dann sehe, wie emotional alle werden.
1: Oh,
2: ich weine auch immer, falls passt mit, aber als Sängerin geht das halt irgendwie nicht so. Ich meine, natürlich darf das sein, aber wenn ich dann zum Schluchzen beginne, ist nicht so optimal.
1: Boah, ich finde das immer so lustig, weil man ist ja dann, warum, ich weine ja dann deswegen, weil man so gerührt ist und weil man dann selber irgendwie erinnert wird auch an romantische Situationen und dann... Also, es ist so witzig.
2: Ja.
1: Aber gut, du als Sängerin natürlich.
2: Es ist ein bisschen schwierig. Aber ja, Callum Scott, wunderschön. Seine so warme, emotionale Stimme, oder? Das macht ihn so besonders. Und er hat auch so eine Falsettstimme, die er oft nutzt. Also, das ist dieses leicht gehauchte, hohe, was Callum Scott auch gerne benutzt, wo ich so richtig Gänsehaut kriege. Also, wahnsinnig schön. Aber ich kann dir leider nicht sagen, für wen er diesen Song geschrieben hat. Er hat nur in Interviews erzählt, dass er den in schwierigen Lockdown-Zeiten geschrieben hat.
1: Mhm. Aber warum heißt er eigentlich Biblical?
2: Genau, also heißt er übersetzt biblisch. Aber er meint es jetzt nicht unbedingt spirituell, sondern im Sinne von unbeschreiblich, episch. Also etwas, was vielleicht nicht von dieser Welt ist. Also einfach dieses unsterbliche Verliebtsein und glücklich sein.
1: Oh, und das spürt man ja hoffentlich bei seiner Hochzeit. Ich finde, es ist auch irgendwie so ein Intro auch, irgendwie, wo man sich denkt, geil, da geht man so aufeinander zu. Ne? Und dann hat man so jeder so seinen eigenen.

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1: Und das war's schon fast mit unserem Hochzeitssong-Special. Wir haben euch heute Songs präsentiert, die natürlich so ein bisschen bekannter sind, was Hochzeitssongs angeht, aber bei unseren Talks drüber immer über Songs gesprochen, die dich vielleicht ja überraschen, dass das auf deiner Hochzeit laufen könnte. Weil es stimmt ja schon, man braucht ja mehr als nur den Tanz. Es braucht ja viel mehr an Musikauswahl. Und wenn man da nicht das ewig selbe Playlist haben will wie alle anderen auch, gab es da vielleicht die ein oder andere Inspiration. Julie Frey ist an meiner Seite, meine Redakteurin und selber auch Sängerin auf Hochzeiten. Hi.
2: Hallihallo, liebe Sandra.
1: Ja, und jetzt bin ich gespannt. Der allerletzte ist jetzt vielleicht nicht so die Mega-Überraschung, aber wir möchten trotzdem drüber sprechen.
2: Ja, es ist jetzt nicht so ein aufgelegter Hochzeitssong, aber durchaus sehr, sehr, sehr bekannt. Es geht um Coldplay und Yellow.
1: Ja. Ich finde, Coldplay hat einfach auf jeder Hochzeit was verloren. Es ist einfach wichtig, dass Coldplay, also bei uns zum Beispiel war das Coldplay hinterlegt, jetzt nicht Yellow, aber ein anderer Hit von ihnen, um zum Hochzeitsvideo.
2: Oh ja,
1: weil einfach
2: schön.
1: Coldplay mit ihrer Stimme, die sind so, drängen sich nicht so in den Vordergrund, aber sind trotzdem da und sind super emotional. Finde ich einfach super wichtig, dass wir auch noch was von Coldplay mit dabei haben.
2: Sehe ich auch so. Also ich kann mir vorstellen, Yellow auch bei meiner eigenen Hochzeit mal zu haben. Ich weiß nicht, erinnert mich immer, ich war am Coldplay-Konzert und ich kann mich erinnern, dieses Stadion, gelbes Licht am Meer. Das war so besonders, da hat jeder Zuseher nämlich ein Armband bekommen und sie konnten das Licht steuern. Und natürlich bei Yellow waren alle Armbänder gelb. Das heißt, dieses ausverkaufte riesige Ernst-Happel-Stadion war ein gelbes Licht am Meer. Und das ist so besonders. Und ich finde auch diesen Text so, so schön und so, so passend. Also einfach eine Person, die man so sehr schätzt, dass man die Sterne für sie scheinen lassen würde.
1: Da gibt es ja einige schlechte Anmachsprüche auch dazu.
2: Also, bitte nicht. Die haben an einer Hochzeit dann nichts mehr verloren.
1: Außer am Singletisch. Aber auch da nicht.
2: Stark, stark. Aber meine Lieblingszeile ist eh gleich die allererste, dieses Look at the Stars. Wir hören einfach kurz rein. Look at the stars,
1: look how they shine. Wie kann man so geil singen?
2: Ja, ich finde es mega.
1: Es ist absurd, der Typ. Also es ist auch so eine geile Melodie und oh.
2: Chris Martin ist wirklich super, super cool.
1: Ich hätte noch eine Frage. Wie ist das eigentlich, wenn du heiratest? Singst du dann selber auf deiner eigenen Hochzeit?
2: Ich habe mir das schon mal überlegt. Ja. Ich habe mir gedacht, ein Song sicher. Vielleicht nicht bei der Trauung. Vielleicht eher so als Überraschung dann, wenn niemand mehr damit rechnet. Wobei, dann darf
1: du
2: ich
1: wirst sowas von heulen,
2: ja,
1: wollte ich gerade sagen. Also, weil wenn du das als Überraschung planst für deinen zukünftigen Mann und dann steht sie da so und du sagst, ich habe noch was geplant für dich und dann singst du das so und er steht da und alle stehen drumherum. Das fixst mal, dass du heulst.
2: Das wird wahrscheinlich sein, aber deshalb trainiere ich das bei allen Hochzeiten, wo ich singe, dass ich so konzentriert sein kann, dass ich dann nicht in Tränen ausbreche, sondern zumindest weiter singen kann. Aber ich würde es natürlich schon super schön finden. Vielleicht ein selber umgetextetes Lied, einen selbstgeschriebenen Song. Oder vielleicht wird es auch Yellow, ich weiß es nicht.
1: Selbstgeschrieben, voll schön. Also jetzt musst du mich auf jeden Fall einladen, wenn du heiratest.
2: Auf jeden Fall, Sandra.
1: Weil dann stehe ich so hinten und gebe so Zeichen, nicht weinen, nicht weinen.
2: Du schmeißt die Taschentücher zu mir.
1: Ja, genau. Ja, vielen, vielen Dank für dieses Musik-Special. Danke, Julie, für die Mühe, diese Songs rauszusuchen.
2: Sehr, sehr gerne, Sandra. Es hat sehr viel Spaß gemacht. Und einzelne habe ich auch wirklich noch neu entdeckt.
1: Ja, ich auf jeden Fall auch. Und wenn wir jetzt Yellow gleich hören, noch als Abschluss zu diesem Musikspecial, lade ich dich natürlich ein, den Podcast dir reinzuziehen, überall wo es Podcasts gibt, auch auf kronehit.at. Da haben wir natürlich alle Songs nochmal zusammengefasst und vielleicht wird das ja deine Hochzeits-Playlist. Ich freue mich, dass du dabei warst und natürlich auch schon auf nächste Woche, immer Dienstag ab 22 Uhr.

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